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1: Ich bin Florian Klaus. Guten Morgen. Nach einem Jahr im Amt zieht Bundeskanzler Merz eine gemischte Bilanz, auch angesichts schlechter Umfragewerte. Im ZDF hat er gesagt:
2: Es geht gar nicht um mich persönlich, sondern es geht auch um das Ansehen der Bundesregierung. Es geht um die Frage, ob die Menschen in Deutschland uns, der Bundesregierung, letztendlich den politischen Parteien der demokratischen Mitte, noch etwas zutrauen und ob wir diesem Anspruch gerecht werden. Und da sage ich ganz offen, ja, wir bleiben hinter diesem Anspruch, auch dem selbstgestellten Anspruch, zurück.
1: Gleichzeitig sagte er aber auch, die Regierung habe vieles erreicht. Die Deutsche, die auf dem Kreuzfahrtschiff Hondius mit einer Hantavirus-Infizierten in Kontakt war, ist jetzt in der Uniklinik in Düsseldorf. Infiziert ist sie wohl nicht, hieß es. Die Untersuchung ist eine reine Vorsichtsmaßnahme. Auch zwei weitere Personen waren von Bord des Schiffes gebracht worden. Auf der Hondius waren nach Infektionen 3 Personen gestorben. Stand jetzt zahlen die Versicherungen für die Gesundheitsversorgung von Bürgergeldempfängern. Künftig soll der Bund einen Teil übernehmen. Der CDU-Politiker Buri hat jetzt einen Vorschlag gemacht, um die Kosten zu senken. Er hat im Fokus eine Einschränkung der Leistungen für Empfänger ins Spiel gebracht, die vor dem Bezug nicht gearbeitet haben. So etwas habe es in der früheren Sozialhilfe faktisch schon gegeben, sagte er. Der FC Bayern hat den Einzug ins Finale der Fußball Champions League verpasst. Gegen Paris Saint-Germain kamen die Münchner im Halbfinalrückspiel zu Hause nicht über ein 1:1 hinaus. Im Hinspiel hatten die Bayern in Paris mit 4:5 den Kürzeren gezogen. Damit trifft der Titelverteidiger in Budapest Ende des Monats auf Arsenal.
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1: Es bleibt grau in grau mit einzelnen Schauern und Höchstwerten von 12 bis 16 Grad. Morgen kommt dann aber ein wortwörtlicher Lichtblick. Nach anfänglichem Nebel kommt die Sonne heraus und es wird bis zu 20 Grad warm.
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1: Es bleibt grau in grau mit einzelnen Schauern und Höchstwerten von 12 bis 16 Grad. Morgen kommt dann aber ein wortwörtlicher Lichtblick. Nach anfänglichem Nebel kommt die Sonne heraus und es wird bis zu 20 Grad warm.

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1: Stier.
2: Vertrauen Sie auf Ihre Intuition und achten Sie auf Zeichen des Universums.
1: Zwillinge.
2: Die Suche nach Sinn und Spiritualität wird intensiver. Nehmen Sie sich Zeit für eine innere Reise durch Meditation.
1: Krebs.
2: Kleine Veränderungen in Ihrem Lebensstil könnten große positive Effekte haben. Achten Sie auf Ihre Gesundheit.
1: Löwe.
2: Stress und Druck fühlen sich heute zermürbend an. Bleiben Sie ruhig und fokussiert, um Ihre Aufgaben effektiv zu erledigen.
1: Jungfrau.
2: Heute können Sie durch Kreativität und Fantasie neue Ideen entwickeln und sich selbst verwirklichen. Los geht's!
1: Waage.
2: Beobachten Sie heute, was in Ihrem Leben funktioniert und was Sie noch verbessern können.
1: Skorpion.
2: Seien Sie auch mal dankbar für die kleinen Dinge im Leben. Schätzen Sie, was und wen Sie haben.
1: Schütze.
2: Verbessern Sie Ihre Kommunikationsfähigkeiten. Klare und respektvolle Kommunikation fördert positive Beziehungen und Verständnis.
1: Steinbock.
2: Keiner mag Ja-Sager. Heute ist die Gelegenheit, positiv aufzufallen, indem Sie einmal Nein sagen.
1: Wassermann.
2: Entfliehen Sie dem Alltag und erkunden Sie die Natur. Eine Wanderung oder ein Wochenendausflug könnte Ihre Sinne beleben.
1: Fische.
2: Vergleichen Sie sich nicht mit anderen, sondern konzentrieren Sie sich auf Ihre eigenen Stärken und Talente. Sie sind einzigartig und besonders.
1: Widder.
2: Heute werden Sie womöglich auf die Probe gestellt. Nutzen Sie die Gelegenheit, um aus schwierigen Situationen zu lernen.

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1: Ich bin Angela Kress. Guten Morgen. Wenn junge Männer wegen des neuen Wehrdienstes Post vom Bund bekommen, müssen sie den zugesandten Fragebogen beantworten. Knapp 3/4 von ihnen haben das bisher getan. Das hat das Redaktionsnetzwerk Deutschland aus Bundeswehrkreisen erfahren. Rund die Hälfte habe Interesse signalisiert, den freiwilligen Wehrdienst zu leisten, hieß es weiter. Das heißt aber nicht, dass sie das am Ende auch tun. Fertig mit der Schule, aber wie geht's dann weiter? Darum geht es heute im Landtag in Düsseldorf. Knapp 33.000 Schülerinnen und Schüler haben nach Zahlen des NRW-Arbeitsministeriums im vergangenen Jahr die Schule verlassen, ohne einen gesicherten Anschluss zu haben. Die SPD nennt die Zahlen alarmierend. Die Schulen müssen seit 2 Jahren melden, wenn Schüler keine Anschlussperspektive haben, damit ihnen Berufsberatung angeboten werden kann. Ein Brand am Krefelder Rheinhafen hat am Abend einen größeren Feuerwehreinsatz ausgelöst. Das Feuer ist in einem Entsorgungsunternehmen ausgebrochen. Der Rauch hatte sich weit ausgebreitet. Anwohner sollten Fenster und Türen geschlossen halten. Wie es zu dem Brand gekommen ist, ist noch unklar. Für den FC Bayern ist in der Fußball-Champions League nach dem Halbfinale Schluss. Das 1:1 im Rückspiel gegen Paris Saint-Germain hat den Münchnern nicht zum Weiterkommen gereicht. Torwart und Kapitän Manuel Neuer nach dem Spiel bei The Zone.
2: Ja, ich glaube, wir waren heute keine Killer in der Offensive gewesen. Sowas hätten wir heute einfach gebraucht. Und ich glaube, man hat gesehen, dass wir eigentlich auch dem Finale nahe gewesen sind, aber das Ding nicht zu Ende spielen konnten.
1: Das Hinspiel hatten die Bayern in Paris mit 4:5 verloren. Die Franzosen spielen im Finale gegen den FC Arsenal.
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1: Heute wird's eher kühl mit vielen Wolken und wenig Sonne. 12 bis 16 Grad bekommen wir. Am Nachmittag zieht sich's dann ganz zu und es gibt einzelne Schauer. Morgen sieht's besser aus. Fast überall wird's trocken und recht freundlich mit bis zu 20 Grad. Und am Wochenende wird's noch wärmer, aber auch unbeständiger mit immer mal wieder Schauern und Gewittern.
3: Hier ist eure Antenne NRW Verkehrszentrale. Guten Morgen, liebe Autofahrer. Aktuell sieht's noch ganz gut aus. Noch keine großen Staus. Wir wünschen euch eine gute und angenehme Fahrt.
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4: Kurz nach 6 ist es. Guten Morgen, Nordrhein-Westfalen. Wir schauen gleich zusammen ins Kino, denn heute startet eine Hollywood-Produktion in den Kinos in NRW. Mit dabei Russell Crowe. Und diese Hollywood-Produktion spielt aber in Deutschland. Wo genau und was das für ein Film ist, darüber quatschen wir gleich in 5 Minuten. Davor gibt's Miley Cyrus und jetzt Foreigner. Hier bei Antenne NRW. Schön, dass ihr mit dabei seid.
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0: Miley Cyrus, Flowers bei Antenne NRW. Die besten Hits aller Zeiten für euch. Wunderschönen guten Morgen. Und wir schauen ins Kino an diesem Donnerstagmorgen. Russell Crowe ist ab heute auf den Kinoleinwänden in Nordrhein-Westfalen zu sehen in einer Hollywood-Produktion, die in Deutschland spielt, genauer gesagt in Nürnberg. So heißt auch der Film Nürnberg. Es geht um die Nürnberger Prozesse und Helen Martin aus der Antenne NRW Kinoredaktion hat für euch schon reingeschaut.
1: Douglas Kelly ist ein renommierter Psychiater aus den USA und er ist ziemlich überrascht, als er nach Nürnberg kommen soll.
2: Können Sie mir sagen, wieso ich hier bin?
3: Keine Ahnung, Doc, ich bin nur der Übersetzer.
2: Was bitte gibt's denn hier zu übersetzen?
1: Douglas Kelly wird gebraucht für einen Prozess, den es so noch nie gegeben hat.
4: Die Regierung Russlands, Frankreichs, Großbritanniens und unserer Vereinigten Staaten bringen diese Männer vor Gericht.
1: Diese Männer, das sind die Hauptkriegsverbrecher aus dem NS-Regime. Douglas Kelly soll die Psychen der Männer begutachten.
4: Ihr besonderes Augenmerk richten Sie auf Göring.
3: Er wurde 39 zu Hitlers Nachfolger ernannt und ist der hochrangigste deutsche Militäroffizier aller Zeiten.
5: Ich werde der Schlinge des Henkers entkommen.
6: Sie sind sehr überzeugt von sich.
1: Aber Douglas Kelly ist skeptisch.
6: Sir, ich bin ein guter Psychiater, aber das hier übersteigt möglicherweise meine Kompetenz.
1: Der Druck ist natürlich extrem hoch, denn das Ziel ist klar.
7: Die Welt muss erfahren, was diese Männer getan haben, damit es nie wieder passieren wird.
1: Mit Rami Malek als Douglas Kelly und Russell Crowe als Hermann Göring sind direkt zwei Oscar-Preisträger in Nürnberg dabei. Ein packendes Historiendrama.
0: Dankeschön, Helen. Euch allen viel Spaß im Kino und schön start euch rein in den Donnerstag. Natürlich mit den besten Hits aller Zeiten hier bei Antenne NRW. Jetzt Ace of Base. Always have, always will.

0: Blondie, geht's in den Donnerstag. Call me bei Antenne NRW. Die besten Hits aller Zeiten für euch. Guten Morgen. Freunde, heute ist der Tag des Passworts. Also, wer von euch immer noch 123456 als Passwort hat, vielleicht heute mal ändern. Macht halt zumindest ein Ausrufezeichen hinten dran. Nein, bitte, überlegt euch was Anständiges, ja? Und auch darüber spricht Nordrhein-Westfalen heute Morgen. Ab morgen wird die A2 zwischen Bottrop und Oberhausen gesperrt. Ab morgen Abend, 21 Uhr, und zwar bis Montagmorgen um 5, ist die A2 Richtung Oberhausen gesperrt. Grund sind Arbeiten am Asphalt, gibt natürlich Umleitungen, unter anderem ab dem Dreieck Dortmund-West über die A3, A40 und A45.
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großartiger Hit. Aerosmith, I don't wanna miss a thing. Das ist Antenne NRW mit den besten Hits aller Zeiten. Schönen Start in den Donnerstag. Ich bin Marc Neugebauer und ich würde schon gern wissen, wer ist heute Morgen mit mir wach? Hey, lasst alle was von euch hören. Ich will doch wissen, wer da gerade am Radiogerät hängt. WhatsApp direkt ins Studio 0160 339 7000. Und währenddessen Lutricia McNeil, Ain't That Just The Way. Danke euch fürs Einschalten.

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2: Ich bin Angela Kress. Guten Morgen. Fertig mit der Schule, aber wie geht's dann weiter? Darum geht es heute im Landtag in Düsseldorf. Knapp 33.000 Schülerinnen und Schüler haben nach Zahlen des NRW-Arbeitsministeriums im vergangenen Jahr die Schule verlassen, ohne einen gesicherten Anschluss zu haben. Die SPD nennt die Zahlen alarmierend. Die Schulen müssen seit 2 Jahren melden, wenn Schüler keine Anschlussperspektive haben, damit ihnen Berufsberatung angeboten werden kann. Ein Brand am Krefelder Rheinhafen hat am Abend einen größeren Feuerwehreinsatz ausgelöst. Das Feuer ist in einem Entsorgungsunternehmen ausgebrochen. Der Rauch hatte sich weit ausgebreitet. Anwohner sollten Fenster und Türen geschlossen halten. Wie es zu dem Brand gekommen ist, ist noch unklar.
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2: Heute wird's eher kühl mit vielen Wolken und wenig Sonne. 12 bis 16 Grad bekommen wir. Am Nachmittag zieht sich's dann ganz zu und es gibt einzelne Schauer. Morgen sieht's besser aus. Fast überall wird's trocken und recht freundlich mit bis zu 20 Grad. Und am Wochenende wird's noch wärmer, aber auch unbeständiger mit immer mal wieder Schauern und Gewittern.
3: Hier ist eure Antenne NRW-Verkehrszentrale. Guten Morgen, liebe Autofahrer. Aktuell sieht's noch ganz gut aus. Noch keine großen Staus. Wir wünschen euch eine gute und angenehme Fahrt.
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4: Guten Morgen. Es ist das vielleicht übertriebenste Geburtstagsgeschenk des Jahres und trotzdem war es schon süß, was sich da in den Staaten abgespielt hat. Das Geburtstagskind war gerade spazieren, als es ein weiteres Geschenk gab, von dem sie noch lange was haben wird. Das kann ich, glaube ich, garantieren. Was genau passiert ist, was das für ein Geburtstagsgeschenk war, ihr hört's gleich in 5 Minuten hier bei mir in den Good News.
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0: Bruce Springsteen, Dancing in the Dark, das ist Antenne NRW mit den besten Hits aller Zeiten für euch. Gleich hört ihr unter anderem Dasha. Schönen guten Morgen.
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0: Hier gibt's nur gute Nachrichten heute Morgen über ein vielleicht übertriebenes und dann doch irgendwie ganz süßes Geburtstagsgeschenk. Das gab's jetzt in den USA im US-Bundesstaat Virginia. Ein Mann hatte am Geburtstag seiner Frau ein Online-Glücksspiel gezockt. So viel erstmal dazu. Fortsetzung folgt. Später gab's dann noch einen Geburtstagsspaziergang mit seiner Frau und dann hatte er für sie eben noch eine Geburtstagsüberraschung. Und zwar umgerechnet 840.000 Euro, die er eben bei diesem Online-Spiel gewonnen hatte. Die wollte er gar nicht behalten, sondern er hat die Kohle zum Geburtstag komplett seiner Frau geschenkt und er selbst sagt drüber, das ist das beste Geburtstagsgeschenk, das ich meiner Frau je gemacht habe. Und das würde ich behaupten, wahrscheinlich auch das teuerste.
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0: perfekter Sound zum Wachwerden, oder? Madonna, Like a Prayer bei Antenne NRW. Die besten Hits aller Zeiten für euch. Guten Morgen. Die Bayern sind raus aus der Champions League. Im Rückspiel haben die Bayern gestern Abend zu Hause 1:1 gegen Paris Saint-Germain gespielt. Hat nicht gereicht, nachdem sie das Hinspiel in Paris ja 5:4 verloren hatten. Leider, muss man sagen, wird an diesem Morgen aber auch viel über den Schiedsrichter diskutiert. Unter anderem, weil es in der ersten Halbzeit schon Gelb-Rot für Paris hätte geben müssen. Aber es ist, wie es ist. Paris hat ein Top-Spiel gemacht und steht zu Recht im Finale der Champions League gegen Arsenal London. So, schauen wir heute Morgen noch in die Europa League. Da heißt es heute Abend nämlich Freiburg die Daumen drücken. Die sind europäisch noch am Start. Heute Abend 21 Uhr zu Hause das Rückspiel gegen Sporting Braga im Halbfinale. Das Hinspiel hatten die Freiburger auswärts 2:1 verloren.
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Police, Roxanne bei Antenne NRW. Die besten Hits aller Zeiten für euch. Guten Morgen, schönen Start in den Donnerstag. Antenne NRW nicht nur über DAB+, sondern natürlich auch über euren Smart Speaker oder über die kostenlose Antenne NRW App. Ja, also hoffe, die ist auf dem Handy drauf, sodass wir auch jede freie Minute miteinander verbringen können. Das wäre mein Wunsch. Mein Name ist Marc Neugebauer und jetzt für euch Vance Joy, Riptide. Danke euch fürs Einschalten.

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1: Ich bin Angela Kress. Guten Morgen. Rund 70% der Menschen hierzulande, die noch nicht in Rente sind, sorgen sich um ihre finanzielle Lage im Alter. Das geht aus einer Umfrage für Lichtblick Seniorenhilfe hervor. Viele Rentner sehen es etwas gelassener. In der Altersgruppe 70+ ist gut die Hälfte besorgt wegen der aktuellen finanziellen Lage. Insgesamt sagen über 90%, dass Altersarmut in Zukunft häufiger vorkommen werde. Die Koalition hatte die sogenannte Rentenhaltelinie bis 2031 verlängert. Ein Protestmarsch der Bestohlenen zieht heute Nachmittag durch Gelsenkirchen. 4 Monate nach dem Millionenraub bei der Sparkasse wollen Besitzer von geplünderten Schließfächern vor die Sparkasse ziehen. Sie fordern unter anderem den Rücktritt des Vorstands. Die Polizei rechnet mit 500 bis 1000 Demonstranten. Viele Schließfachbesitzer wollen vor Gericht auf Schadenersatz klagen. Die Ruhrbrücke der A52 bei Düsseldorf ist wieder frei. Laut Autobahngesellschaft ist es mit den Reparaturen am Ende schneller gegangen als geplant. In der vergangenen Nacht haben Arbeiter die Baustelle abgebaut. Die Ruhrbrücke war am 15. Januar gesperrt worden, weil die Verbindung zwischen Brücke und Straße kaputt gegangen war. 3 Monate war nur eine Spur in jeder Richtung frei. Aus der Traum vom Finale in der Fußball-Champions League. Der FC Bayern ist im Halbfinal-Rückspiel gegen Paris Saint-Germain nicht über ein 1:1 hinausgekommen. Das Hinspiel hatten die Franzosen mit 5:4 gewonnen. Im Endspiel trifft Titelverteidiger Paris Ende des Monats in Budapest auf den FC Arsenal.
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1: Heute wird's eher kühl mit vielen Wolken und wenig Sonne. 12 bis 16 Grad bekommen wir. Am Nachmittag zieht sich's dann ganz zu und es gibt einzelne Schauer. Morgen sieht's besser aus. Fast überall wird's trocken und recht freundlich mit bis zu 20 Grad. Und am Wochenende wird's noch wärmer, aber auch unbeständiger mit immer mal wieder Schauern und Gewittern.
2: Hier ist die Antenne NRW Verkehrszentrale. Schönen guten Morgen, liebe Autofahrer. Wir schauen gemeinsam auf die Straßen und schauen auf die A1 Köln Richtung Dortmund zwischen dem Kreuz Leverkusen und Burscheid. Bitte vorsichtig sein, dort ist ein liegengebliebenes Fahrzeug auf dem rechten Fahrstreifen und dem Standstreifen. Die A2 Dortmund Richtung Hannover zwischen Bad Alsen und Rehren. Da haben wir 3 Kilometer Stau, es dauert circa eine halbe Stunde länger. Auf der A40 Dortmund Richtung Duisburg zwischen Bochum-Hamme und dem Dreieck Essen-Ost 5 Kilometer stockend. Hier braucht ihr circa 10 Minuten länger. Und auch auf der A59 Dienstlaken Richtung Duisburg zwischen Duisburg-Alt-Hamborn und dem Kreuz Duisburg 4 Kilometer stockend. Auch da dauert es knapp 10 Minuten länger. Ansonsten wünschen wir euch weiterhin eine gute Fahrt.
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3: Guten Morgen, schön, dass ihr mit dabei seid. Könnte sein, dass euer Chef oder eure Chefin heute Morgen besonders gut gelaunt ist und vielleicht sind wir nicht ganz unschuldig daran, aber diese Schuld nehmen wir sehr gerne auf uns. Was da los ist, warum? Darüber sprechen wir gleich in 5 Minuten hier bei mir. Freue mich, wenn ihr noch ein bisschen dabei bleibt.
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0: Earth, Wind and Fire bei Antenne NRW. Die besten Hits aller Zeiten für euch. Schönen Donnerstagmorgen. Darf ich euch an diesem Morgen um etwas bitten? Das wäre schön. Ich würde euch nämlich bitten, das, was jetzt kommt, ordentlich weiter zu erzählen, denn wir von Antenne NRW haben uns vorgenommen, Unternehmen aus Nordrhein-Westfalen unter die Arme zu greifen.
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0: Jawohl, das ist der Sound, den braucht's am Donnerstagmorgen. Whitesnake, Here I Go Again bei Antenne NRW. Wunderschönen guten Morgen. Und darüber spricht Nordrhein-Westfalen heute Morgen. Erstmal gibt's ein kleines Kirmes-Update für euch, denn heute startet die Gösselkirmes in Geseke im Kreis Soest. Geht bis Sonntag, also viel Spaß, falls ihr da vorbeischaut. Und darüber spricht NRW heute Morgen auch. Niklas Süle vom BVB beendet überraschend mit gerade mal 30 Jahren schon in diesem Sommer seine Karriere. Das hat er jetzt bekannt gegeben. Hatte ja oft mit Verletzungen zu kämpfen und die Entscheidung für das Karriereende ist wohl nach dem Spiel gegen Hoffenheim gefallen, als er sich am Knie verletzt hatte.
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besten Hits aller Zeiten bei Antenne NRW. Guten Morgen euch. So, hab grad nochmal einen ordentlichen Schluck von meinem wirklich kalten Kaffee genommen. Ist immer lustig, wie mich die Leute anschauen, wenn ich sag, dass mir das völlig egal ist, ob der Kaffee, der neben mir steht, kalt oder warm ist. Schmeckt mir beides. Ich mein, Eiskaffee ist auch kalt. Oder wie seht ihr das? Kommt gut rein in den Donnerstag. Jetzt mit Jason Mraz. Ich bin Marc Neugebauer. Danke euch fürs Einschalten.

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1: Ich bin Angela Kress. Guten Morgen. Ein Protestmarsch der Bestohlenen zieht heute Nachmittag durch Gelsenkirchen. 4 Monate nach dem Millionenraub bei der Sparkasse wollen Besitzer von geplünderten Schließfächern vor die Sparkasse ziehen. Sie fordern unter anderem den Rücktritt des Vorstands. Die Polizei rechnet mit 500 bis 1000 Demonstranten. Viele Schließfachbesitzer wollen vor Gericht auf Schadenersatz klagen. Die Ruhrbrücke der A52 bei Düsseldorf ist wieder frei. Laut Autobahngesellschaft ist es mit den Reparaturen am Ende schneller gegangen als geplant. In der vergangenen Nacht haben Arbeiter die Baustelle abgebaut. Die Ruhrbrücke war am 15. Januar gesperrt worden, weil die Verbindung zwischen Brücke und Straße kaputt gegangen war. 3 Monate war nur eine Spur in jeder Richtung frei.
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1: Heute wird's eher kühl mit vielen Wolken und wenig Sonne. 12 bis 16 Grad bekommen wir. Am Nachmittag zieht sich's dann ganz zu und es gibt einzelne Schauer. Morgen sieht's besser aus. Fast überall wird's trocken und recht freundlich mit bis zu 20 Grad. Und am Wochenende wird's noch wärmer, aber auch unbeständiger mit immer mal wieder Schauern und Gewittern.
2: Hier ist die Antenne NRW Verkehrszentrale. Schönen guten Morgen, liebe Autofahrer. Wir schauen gemeinsam auf die Straßen und schauen auf die A1 Köln Richtung Dortmund zwischen dem Kreuz Leverkusen und Burscheid. Bitte vorsichtig sein, dort ist ein liegengebliebenes Fahrzeug auf dem rechten Fahrstreifen und dem Standstreifen. Die A2 Dortmund Richtung Hannover zwischen Bad Alsen und Rehren. Da haben wir 3 Kilometer Stau, es dauert circa eine halbe Stunde länger. Auf der A40 Dortmund Richtung Duisburg zwischen Bochum-Hamme und dem Dreieck Essen-Ost 5 Kilometer stockend. Hier braucht ihr circa 10 Minuten länger. Und auch auf der A59 Dienstlaken Richtung Duisburg zwischen Duisburg-Alt-Hamborn und dem Kreuz Duisburg 4 Kilometer stockend. Auch da dauert es knapp 10 Minuten länger. Ansonsten wünschen wir euch weiterhin eine gute Fahrt.
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0: Ja, für die ganz entspannte Fahrt zur Arbeit. Big Mountain, Baby, I Love Your Way. Das ist Antenne NRW mit den besten Hits aller Zeiten. Guten Morgen euch allen.
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0: Die 48 ist meine Zahl der Woche, denn diese 48 zeigt, dass immer mehr Menschen mit Karte bezahlen. 48% aller Einkäufe wurden im vergangenen Jahr nicht Cash, sondern eben mit der Karte bezahlt. So viel gab's noch nie. In dieser Woche wurde die Studie dazu auf einem Kongress in Bonn vom Kölner Handelsforschungsinstitut EHI Retail vorgestellt. Man geht davon aus, dass in diesem Jahr die 50%-Marke geknackt wird. Das wäre dann das erste Mal in der Geschichte, dass das Bargeld nicht mehr das beliebteste Zahlungsmittel der Deutschen ist. Gerade in der Corona-Zeit stieg die Kartenzahlung natürlich an und mittlerweile können eben in vielen Geschäften auch kleine Beträge mit der Karte bezahlt werden. Also das heißt, das Angebot ist da und viele Kunden und Kundinnen sind eben auch dabei geblieben, öfter mal die Karte zu nutzen. So, wie ist es bei euch? Seid ihr Team Bargeld oder Team Karte? Bei mir ist es inzwischen echt oft ein Problem, wenn ich mal Bargeld brauche, weil ich selten welches einstecken habe. Ja, wie ist es bei euch? Meldet euch gerne mal rein. WhatsApp an die 0160 339 7000. Die 48, meine Zahl der Woche.
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0: Danke euch fürs Einschalten. Antenne NRW hier mit den besten Hits aller Zeiten. Wunderschönen guten Morgen. Der Traum vom Triple ist ausgeträumt. Die Bayern haben gestern Abend 1:1 gegen Paris Saint-Germain gespielt. Das hat natürlich nicht gereicht, nachdem die Bayern in Paris 5:4 verloren hatten. So hat Manuel Neuer das nach dem Spiel am The Zone-Mikrofon analysiert.
1: Ja, ich glaube, wir waren heute keine Killer in der Offensive gewesen. Sowas hätten wir heute einfach gebraucht. Und ich glaube, man hat gesehen, dass wir ja, eigentlich auch dem Finale nahe gewesen sind, aber das Ding nicht zu Ende spielen konnten.
0: Ja, Glückwünsche nach Paris. Paris Saint-Germain steht im Finale der Champions League gegen Arsenal London. Und dann schauen wir heute Morgen gerne noch in die Europa League, denn da kann Deutschland noch was reißen. Freiburg heißt es heute Abend, bitte die Daumen drücken. Die sind europäisch noch am Start. Heute Abend um 21 Uhr zu Hause das Rückspiel gegen Sporting Braga im Halbfinale der Europa League. Das Hinspiel hatten die Freiburger 2:1 verloren.
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Bei Antenne NRW, die besten Hits aller Zeiten für euch. 6 Minuten vor 8, es ist guten Morgen. Na, sind die Kids überall aus dem Haus in Nordrhein-Westfalen? Oder ist heute eine Stunde später angesagt? Oh, nein, Spaß. So, rein geht's in den Donnerstag. Ich bin Marc Neugebauer. Freue mich, dass ihr mit dabei seid.

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1: Ich bin Angela Kress. Guten Morgen. Rund 810.000 Menschen in Deutschland haben im vergangenen Jahr in ihrem Job so wenig verdient, dass sie zusätzlich Geld vom Staat bekommen haben. Insgesamt knapp 7 Milliarden Euro Unterstützung für sogenannte Aufstocker meldet das Sozialministerium. Die Zahlen zeigen auch, die Zahl der Aufstocker ist gesunken. 2015 waren es noch über 1,2 Millionen. Linke Politiker Intsche forderte unter anderem einen armutsfreien Mindestlohn. Fertig mit der Schule, aber wie geht's dann weiter? Darum geht es heute im Landtag in Düsseldorf. Knapp 33.000 Schülerinnen und Schüler haben nach Zahlen des NRW-Arbeitsministeriums im vergangenen Jahr die Schule verlassen, ohne einen gesicherten Anschluss zu haben. Die SPD nennt die Zahlen alarmierend. Die Schulen müssen seit 2 Jahren melden, wenn Schüler keine Anschlussperspektive haben, damit ihnen Berufsberatung angeboten werden kann. Rund 700 Tonnen Metallschrott brennen seit gestern Abend in einem Entsorgungsbetrieb am Krefelder Rheinhafen. Der Metallschrott müsse mühsam mit Baggern auseinandergezogen werden, sagte ein Sprecher der Feuerwehr. Die Baggerfahrer müssen wegen des starken Rauchs immer wieder Pausen machen. Nach bisherigen Messungen gäbe es keine Gesundheitsgefahr für die Bevölkerung. Der FC Bayern hat den Einzug ins Finale der Fußball-Champions League verpasst. Gegen Paris Saint-Germain kamen die Münchner im Halbfinalrückspiel zu Hause nicht über ein 1:1 hinaus. Im Hinspiel hatten die Bayern in Paris mit 4:5 den Kürzeren gezogen. Damit trifft der Titelverteidiger in Budapest Ende des Monats auf Arsenal.
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1: Heute wird's eher kühl mit vielen Wolken und wenig Sonne. 12 bis 16 Grad bekommen wir. Am Nachmittag zieht sich's dann ganz zu und es gibt einzelne Schauer. Morgen sieht's besser aus. Fast überall wird's trocken und recht freundlich mit bis zu 20 Grad. Und am Wochenende wird's noch wärmer, aber auch unbeständiger mit immer mal wieder Schauern und Gewittern.
2: Die Antenne NRW-Verkehrszentrale hier, schönen guten Morgen. Die A2 Dortmund Richtung Hannover ist aktuell zwischen Rehren und Lauenau gesperrt. Dort wird gerade ein brennender LKW gelöscht. 7 Kilometer Stau gibt's bisher ab Bad Alsen. Vorsicht auf der A4 Herlen-Aachen Richtung Köln bei der Ausfahrt Köln-Eiffeltor. Da ist eine ungesicherte Unfallstelle. Auf der A40 Dortmund Richtung Duisburg zwischen Bochum-Hamme und dem Dreieck Essen-Ost. 5 Kilometer stockend. Hier dauert's knapp 10 Minuten länger. Auch auf der A45 Hagen Richtung Dortmund zwischen dem Kreuzhagen und Dortmund Süd. 5 Kilometer stockend. Auch hier 10 Minuten mehr einplanen. Und A59 Dienstlaken Richtung Duisburg zwischen Duisburg-Fahrn und dem Kreuz Duisburg. 5 Kilometer stockender Verkehr. Hier dauert's ebenfalls circa 10 Minuten länger. Ansonsten wünschen wir euch weiterhin eine gute und sichere Fahrt.
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3: Kurz nach 8 ist es. Guten Morgen euch allen. Kommt gut rein in den Donnerstag. Irgendwie ist es ein komisches Gefühl, wenn wir wissen, dass im Iran Menschen sterben und wir über unseren Sommerurlaub nachdenken. Vielleicht geht's euch manchmal auch so. Und trotzdem wollen wir gleich möglichst alle Fragen beantworten, denn der Iran-Krieg beeinflusst auch die Kerosinpreise. Was das für unseren Sommerurlaub bedeutet, darüber sprechen wir gleich. Unter anderem auch darüber, was ist, wenn der Flug storniert wird. Wir quatschen drüber in 5 Minuten. Davor für euch Zoe Wees und jetzt George Michael.
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0: Guten Morgen mit Zoe Wees bei Antenne NRW zum Start in den Donnerstag. Das sind die besten Hits aller Zeiten für euch. Wir schauen an diesem Morgen auf unseren Sommerurlaub für dieses Jahr und auf das, was auf uns zukommen könnte. Vielleicht habt ihr ja schon gebucht und seid seitdem immer wieder so das ein oder andere Mal am Grübeln. Heute Morgen schauen wir unter anderem mal auf die Kerosinpreise, die durch den Iran-Krieg steigen, weil, was ganz interessant zu wissen ist, auch wenn die Reiseanbieter bereits angekündigt haben, auf Nachzahlungen zu verzichten, sie dürfen tatsächlich bereits gebuchte Pauschalreisen nachträglich teurer machen. Vorausgesetzt, es gibt eine entsprechende Klausel im Reisevertrag. Oliver Butler von der Verbraucherzentrale.
1: Preissteigerungen, die bis 20 Tage vor Reiseantritt stattfinden, die sind soweit zulässig, solange sie nicht höher als 8% sind.
0: Ja, hatte ich zum Beispiel nicht auf dem Schirm. Und dann wollen wir jetzt auch drauf schauen, was es für euch bedeutet, wenn euer Flug kurzfristig von der Airline storniert werden muss.
1: Wenn ein Flug ausfällt, der durch die Airline dann abgesagt wird, dann bekommen die Reisenden den Flugpreis voller Höhe zurück. Im Nicht-EU-Ausland ist es teilweise anders. In Europa sind wir aber glücklich, dass wir hier eine einheitliche Regelung haben und der bezahlte Flugpreis ist hier auch zurückzuerstatten.
0: Dankeschön, Oliver Butler von der Verbraucherzentrale. Damit sollten die wichtigsten Fragen für den Sommerurlaub dieses Jahr geklärt sein. Wenn aber noch Fragen offen sind, meldet euch gerne bei uns, helfen wir gerne weiter. Schönen Start euch in den Tag mit den besten Hits aller Zeiten. Danke euch fürs Einschalten.

0: Kiss.
1: Prince, Kiss, bei Antenne NRW. Die besten Hits aller Zeiten für euch. Guten Morgen. In Nordrhein-Westfalen wurde ein Weltrekord aufgestellt. Ja, darüber spricht Nordrhein-Westfalen an diesem Morgen. Genauer gesagt wurde dieser Weltrekord in Essen aufgestellt. Grüße und Glückwünsche dahin. Die letzten Monate wurde ordentlich gehäkelt und das Ergebnis? Ein riesiger Mammut aus ca. 1600 gehäkelten Quadraten. Und das Ergebnis ist dieser Weltrekord. Dieser gehäkelte Mammut wird heute im Ruhrmuseum in Essen präsentiert. Und dann gibt's natürlich auch die Urkunden für den Weltrekord. Und darüber spricht NRW heute Morgen auch. Einen Feuerwehr-Großeinsatz gibt's seit gestern Abend im Krefelder Hafen. Auf einem Recyclinghof brennen 700 Tonnen Schrott. Der Brand ist mittlerweile Gott sei Dank unter Kontrolle, gab aber eine so starke Rauchentwicklung, dass es sogar für Düsseldorf eine Warnung gab. Alle aktuellen Infos dazu auch immer bei uns in den Antenne NRW Nachrichten.
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Guten Morgen Nordrhein-Westfalen mit Bruno Mars bei Antenne NRW. Das sind die besten Hits aller Zeiten für euch. Kommt gut rein in den Donnerstag. Mein Name ist Marc Neugebauer und wer jetzt um kurz vor 8:30 noch nicht richtig wach ist, den machen wir jetzt richtig wach. So, hier ist das Rezept. Radio bitte laut, laut, laut, noch lauter laut aufdrehen und dazu jetzt zum Wachrocken. Bon Jovi, It's My Life.

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1: Ich bin Angela Kress. Guten Morgen. Fertig mit der Schule, aber wie geht's dann weiter? Darum geht es heute im Landtag in Düsseldorf. Knapp 33.000 Schülerinnen und Schüler haben nach Zahlen des NRW-Arbeitsministeriums im vergangenen Jahr die Schule verlassen, ohne einen gesicherten Anschluss zu haben. Die SPD nennt die Zahlen alarmierend. Die Schulen müssen seit 2 Jahren melden, wenn Schüler keine Anschlussperspektive haben, damit ihnen Berufsberatung angeboten werden kann. Rund 700 Tonnen Metallschrott brennen seit gestern Abend in einem Entsorgungsbetrieb am Krefelder Rheinhafen. Der Metallschrott müsse mühsam mit Baggern auseinandergezogen werden, sagte ein Sprecher der Feuerwehr. Die Baggerfahrer müssen wegen des starken Rauchs immer wieder Pausen machen. Nach bisherigen Messungen gäbe es keine Gesundheitsgefahr für die Bevölkerung.
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1: Heute wird's eher kühl mit vielen Wolken und wenig Sonne. 12 bis 16 Grad bekommen wir. Am Nachmittag zieht sich's dann ganz zu und es gibt einzelne Schauer. Morgen sieht's besser aus. Fast überall wird's trocken und recht freundlich mit bis zu 20 Grad. Und am Wochenende wird's noch wärmer, aber auch unbeständiger mit immer mal wieder Schauern und Gewittern.
2: Die Antenne NRW-Verkehrszentrale hier, schönen guten Morgen. Die A2 Dortmund Richtung Hannover ist aktuell zwischen Rehren und Lauenau gesperrt. Dort wird gerade ein brennender LKW gelöscht. 7 Kilometer Stau gibt's bisher ab Bad Alsen. Vorsicht auf der A4 Herlen-Aachen Richtung Köln bei der Ausfahrt Köln-Eiffeltor. Da ist eine ungesicherte Unfallstelle. Auf der A40 Dortmund Richtung Duisburg zwischen Bochum-Hamme und dem Dreieck Essen-Ost. 5 Kilometer stockend. Hier dauert's knapp 10 Minuten länger. Auch auf der A45 Hagen Richtung Dortmund zwischen dem Kreuzhagen und Dortmund Süd. 5 Kilometer stockend. Auch hier 10 Minuten mehr einplanen. Und A59 Dienstlaken Richtung Duisburg zwischen Duisburg-Fahren und dem Kreuz Duisburg. 5 Kilometer stockender Verkehr. Hier dauert's ebenfalls circa 10 Minuten länger. Ansonsten wünschen wir euch weiterhin eine gute und sichere Fahrt.
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3: Guten Morgen. Es ist das vielleicht übertriebenste Geburtstagsgeschenk des Jahres und trotzdem war es schon süß, was sich da in den Staaten abgespielt hat. Das Geburtstagskind war gerade spazieren, als es ein weiteres Geschenk gab, von dem sie noch lange was haben wird. Das kann ich, glaube ich, garantieren. Was genau passiert ist, was das für ein Geburtstagsgeschenk war, ihr hört's gleich in 5 Minuten hier bei mir in den Good News.
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0: Guten Morgen, Antenne NRW ist hier mit den besten Hits aller Zeiten. Gleich noch mehr davon, unter anderem von Pat Benatar. Und davor gibt's Kamerad noch für euch.
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0: Hier gibt's nur gute Nachrichten heute Morgen über ein vielleicht übertriebenes und dann doch irgendwie ganz süßes Geburtstagsgeschenk. Das gab's jetzt in den USA im US-Bundesstaat Virginia. Ein Mann hatte am Geburtstag seiner Frau ein Online-Glücksspiel gezockt. So viel erstmal dazu. Fortsetzung folgt. Später gab's dann noch einen Geburtstagsspaziergang mit seiner Frau und dann hatte er für sie eben noch eine Geburtstagsüberraschung. Und zwar umgerechnet 840.000 Euro, die er eben bei diesem Online-Spiel gewonnen hatte. Die wollte er gar nicht behalten, sondern er hat die Kohle zum Geburtstag komplett seiner Frau geschenkt und er selbst sagt drüber, das ist das beste Geburtstagsgeschenk, das ich meiner Frau je gemacht habe. Und, das würde ich behaupten, wahrscheinlich auch das teuerste.
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0: Schönen Start in den Donnerstag. Wunderschönen guten Morgen mit Pat Benatar. We belong bei Antenne NRW. Das sind die besten Hits aller Zeiten für euch. Die Bayern sind raus aus der Champions League. Im Rückspiel haben die Bayern gestern Abend zu Hause 1:1 gegen Paris Saint-Germain gespielt. Hat nicht gereicht, nachdem sie das Hinspiel in Paris ja 5:4 verloren hatten. Leider, muss man sagen, wird an diesem Morgen aber auch viel über den Schiedsrichter diskutiert. Unter anderem, weil es in der ersten Halbzeit schon Gelb-Rot für Paris hätte geben müssen. Aber es ist, wie es ist. Paris hat ein Top-Spiel gemacht und steht zu Recht im Finale der Champions League gegen Arsenal London. So, schauen wir heute Morgen noch in die Europa League. Da heißt es heute Abend nämlich Freiburg die Daumen drücken. Die sind europäisch noch am Start. Heute Abend, 21 Uhr, zu Hause das Rückspiel gegen Sporting Braga im Halbfinale. Das Hinspiel hatten die Freiburger auswärts 2:1 verloren.
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0: The Rolling Stones, Satisfaction, das ist der Sound von Antenne NRW, die besten Hits aller Zeiten. 5:09 ist es, guten Morgen euch. So, wisst ihr, was das Schöne an diesem Morgen ist? Es ist Donnerstagmorgen und das heißt, wenn wir das nächste Mal aufwachen, also den Mittagsschlaf mal ausgenommen, so, ja, wenn wir das nächste Mal aufwachen, ist Freitag. Das ist toll, ne? Ich bin Marc Neugebauer, schönen Start euch in diesen Tag.
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1: Ich bin Angela Kress. Guten Morgen. Angst vor Altersarmut bewegt junge Menschen. In einer Umfrage für die Lichtblick-Seniorenhilfe sagten 75% der 18- bis 29-Jährigen, dass sie sich um die finanzielle Lage im Alter sorgten. Uli Reitinger berichtet.
2: Rund 90% halten Altersarmut für ein großes Problem und gehen davon aus, dass sie in den kommenden 10 Jahren zunehmen wird. Und die Meinungsforscher haben noch mehr abgefragt. Demnach sagt eine deutliche Mehrheit, 1500 Euro netto brauche ich im Alter mindestens. Und 73% lehnen eine weitere Erhöhung des Renteneintrittsalters ab.
1: Die Korruptionsvorwürfe im Gefängnis von Euskirchen werden Chefsache in der NRW-Regierung. Mit 200 Mann hatte die Polizei gestern bei einer Razzia die JVA und Wohnungen von Verdächtigen durchsucht. Mehrere Beamte sollen Häftlingen aus einer Clanfamilie Vergünstigungen gewährt haben. Justizminister Limbach sagte, er habe erst gestern von dem Verdacht erfahren und werde alles aufklären. An einem Tunnel der A57 in Köln ergreift die Stadt Maßnahmen wegen der veralteten Sicherheitstechnik. Im Tunnel gilt wegen dieser Mängel seit Jahren Tempo 50 statt 80. Viele Fahrer halten sich nicht daran. Darum lässt die Stadt jetzt Blitzer aufstellen. Eine Sanierung des Tunnels war vor gut 10 Jahren einmal geplant. Das wurde mehrfach verschoben, weil andere Straßenprojekte Vorrang hatten. Für den FC Bayern ist in der Fußball-Champions League nach dem Halbfinale Schluss. Im Halbfinalrückspiel gegen Paris Saint-Germain kamen die Bayern nicht über ein 1:1 hinaus. Das Hinspiel hatten die Franzosen mit 5:4 gewonnen. Im Endspiel trifft Titelverteidiger Paris auf den FC Arsenal. Und der BVB-Spieler und ehemalige Nationalspieler Niklas Süle beendet seine Karriere. Im Sommer sei Schluss, sagte der 30-Jährige im Podcast Spielmacher.
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1: Es ist eher kühl heute und am Nachmittag kann es dann auch einzelne Schauer geben. Also am besten Jacke und Schirm mal mitnehmen. Und die Temperaturen erreichen heute 12 bis 16 Grad. Morgen sieht schon etwas besser aus. Fast überall bleibt es dann trocken und recht freundlich mit bis zu 20 Grad. Am Wochenende wird es noch wärmer, aber auch unbeständiger mit Schauern und Gewittern.
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3: Guten Morgen, schön, dass ihr mit dabei seid. Könnte sein, dass euer Chef oder eure Chefin heute Morgen besonders gut gelaunt ist und vielleicht sind wir nicht ganz unschuldig daran, aber diese Schuld nehmen wir sehr gerne auf uns. Was da los ist, warum? Darüber sprechen wir gleich in 5 Minuten hier bei mir. Freue mich, wenn ihr noch ein bisschen dabei bleibt.
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0: 2 Antenne NRW. Das sind die besten Hits aller Zeiten für euch. Schönen Donnerstagmorgen. Darf ich euch an diesem Morgen um etwas bitten? Ja, das wäre schön. Ich würde euch nämlich bitten, das, was jetzt gleich kommt, ordentlich weiterzuerzählen. Denn wir von Antenne NRW haben uns vorgenommen, Unternehmen aus Nordrhein-Westfalen unter die Arme zu greifen.
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0: Hier ist das Bayern NRW, die besten Hits aller Zeiten. Schönen guten Morgen, danke euch fürs Einschalten. Und darüber spricht Nordrhein-Westfalen heute Morgen. Erstmal gibt's ein kleines Kirmes-Update für euch, denn heute startet die Gösselkirmes in Gieseke im Kreis Soest. Geht bis Sonntag, also viel Spaß, falls ihr da vorbeischaut. Und darüber spricht NRW heute Morgen auch. Niklas Süle vom BVB beendet überraschend mit gerade mal 30 Jahren schon in diesem Sommer seine Karriere. Das hat er jetzt bekannt gegeben. Hatte ja oft mit Verletzungen zu kämpfen und die Entscheidung für das Karriereende ist wohl nach dem Spiel gegen Hoffenheim gefallen, als er sich am Knie verletzt hatte.
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Mike Lean, American Pie um 9.27 Uhr bei Antenne NRW. Die besten Hits aller Zeiten für euch. Schönen guten Morgen am Tag des Passworts. Ja, wenn ihr immer noch 1, 2, 3, 4, 5, 6 als Passwort habt, dann ändert das heute vielleicht mal. Macht doch zumindest ein Ausrufezeichen dahinter. Nein, bitte überlegt euch was Anständiges. Craig David, Walking Away, jetzt bei Antenne NRW.

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1: Ich bin Angela Kress. Guten Morgen. Die Korruptionsvorwürfe im Gefängnis von Euskirchen werden Chefsache in der NRW-Regierung. Mit 200 Mann hatte die Polizei gestern bei einer Razzia die JVA und Wohnungen von Verdächtigen durchsucht. Mehrere Beamte sollen Häftlingen aus einer Clanfamilie Vergünstigungen gewährt haben. Justizminister Limbach sagte, er habe erst gestern von dem Verdacht erfahren und werde alles aufklären. An einem Tunnel der A57 in Köln ergreift die Stadt Maßnahmen wegen der veralteten Sicherheitstechnik. Im Tunnel gilt wegen dieser Mängel seit Jahren Tempo 50 statt 80. Viele Fahrer halten sich nicht daran. Darum lässt die Stadt jetzt Blitzer aufstellen. Eine Sanierung des Tunnels war vor gut 10 Jahren einmal geplant. Das wurde mehrfach verschoben, weil andere Straßenprojekte Vorrang hatten.
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1: Es ist eher kühl heute und am Nachmittag kann es dann auch einzelne Schauer geben, also am besten Jacke und Schirm mal mitnehmen. Und die Temperaturen erreichen heute 12 bis 16 Grad. Morgen sieht schon etwas besser aus, fast überall bleibt es dann trocken und recht freundlich mit bis zu 20 Grad. Am Wochenende wird es noch wärmer, aber auch unbeständiger mit Schauern und Gewittern.
2: Hier ist die Antenne NRW-Verkehrszentrale. Guten Morgen, liebe Autofahrer. A2 Dortmund Richtung Oberhausen zwischen dem Dreieck Bottrop und dem Kreuz Oberhausen. 15 Minuten mehr einplanen. Hier haben wir 7 Kilometer stockenden Verkehr. A40 Duisburg Richtung Essen zwischen Mülheim-Dümpten und Essen-Zentrum. 7 Kilometer Stau. Es dauert ca. 20 Minuten länger. Und auf der A59 Dienstlaken Richtung Duisburg zwischen Duisburg-Marxloh und Duisburg-Düssern. 6 Kilometer Stau. Hier braucht ihr eine Viertelstunde länger. Gute Fahrt weiterhin.
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0: Axel's Summer Sun bei Antenne NRW. Das sind die besten Hits aller Zeiten für euch. Guten Morgen. Gleich haben wir noch mehr davon. Unter anderem von Belinda Carlisle und davor noch JC Stewart für euch.
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0: Die 48 ist meine Zahl der Woche, denn diese 48 zeigt, dass immer mehr Menschen mit Karte bezahlen. 48% aller Einkäufe wurden im vergangenen Jahr nicht Cash, sondern eben mit der Karte bezahlt. So viel gab's noch nie. In dieser Woche wurde die Studie dazu auf einem Kongress in Bonn vom Kölner Handelsforschungsinstitut EHI Retail vorgestellt. Man geht davon aus, dass in diesem Jahr die 50%-Marke geknackt wird. Das wäre dann das erste Mal in der Geschichte, dass das Bargeld nicht mehr das beliebteste Zahlungsmittel der Deutschen ist. Gerade in der Corona-Zeit stieg die Kartenzahlung natürlich an und mittlerweile können eben in vielen Geschäften auch kleine Beträge mit der Karte bezahlt werden. Also das heißt, das Angebot ist da und viele Kunden und Kundinnen sind eben auch dabei geblieben, öfter mal die Karte zu nutzen. So, wie ist es bei euch? Seid ihr Team Bargeld oder Team Karte? Bei mir ist es inzwischen echt oft ein Problem, wenn ich mal Bargeld brauche, weil ich selten welches einstecken habe. Ja, wie ist es bei euch? Meldet euch gerne mal rein. WhatsApp an die 0160 339 7000. Die 48, meine Zahl der Woche.
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0: Guten Morgen mit Belinda Carlisle, Circle in the Sand. Das ist Antenne NRW mit den besten Hits aller Zeiten. In Nordrhein-Westfalen wurde ein Weltrekord aufgestellt. Ja, darüber spricht Nordrhein-Westfalen an diesem Morgen. Genauer gesagt wurde dieser Weltrekord in Essen aufgestellt. Grüße und Glückwünsche dahin. Die letzten Monate wurde ordentlich gehäkelt und das Ergebnis? Ein riesiger Mammut aus ca. 1600 gehäkelten Quadraten. Und das Ergebnis ist dieser Weltrekord. Dieser gehäkelte Mammut wird heute im Ruhrmuseum in Essen präsentiert. Und dann gibt's natürlich auch die Urkunden für den Weltrekord. Und darüber spricht NRW heute Morgen auch. Einen Feuerwehr-Großeinsatz gibt's seit gestern Abend im Krefelder Hafen. Auf einem Recyclinghof brennen 700 Tonnen Schrott. Der Brand ist mittlerweile Gott sei Dank unter Kontrolle. Gab aber eine so starke Rauchentwicklung, dass es sogar für Düsseldorf eine Warnung gab. Alle aktuellen Infos dazu auch immer bei uns in den Antenne NRW Nachrichten.
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Die Imagine Dragons, Bad Liar bei Antenne NRW. Die besten Hits aller Zeiten für euch, 9.52 Uhr ist es, guten Morgen. Und ich frage jetzt mal ganz direkt, sag mal, wann hätten euch eure Eltern eigentlich gern zur Adoption freigegeben? Ja, das klingt hart, aber morgen früh in der Show würde ich gerne wissen, wann habt ihr es in der Kindheit mal richtig verbockt? Wann gab's richtig Ärger? Ich erinnere mich an eine Situation, da kamen meine Eltern damals ins Kinderzimmer und haben gesehen, was ich da angestellt habe. Und das war nicht ohne, ich sag's euch, das war so ein Moment, da hätten die mich, glaube ich, gern zur Adoption freigegeben, was ich verbockt habe. Hört ihr morgen früh, 10 nach 7 bei mir in der Show bei Guten Morgen NRW. Und ich würde auch gern wissen, wann habt ihr es richtig verbockt? Wann gab's richtig Ärger für euch? Schickt schon mal eure Stories rein. Jetzt gerne via WhatsApp 0160 339 7000 oder ihr sprecht uns auf die Mailbox über die 0800 339 7000. Freue mich auf eure Geschichten. Schönen Donnerstag euch. Jetzt ab 10 übernimmt Josephine Petzold hier bei Antenne NRW und begleitet euch Richtung Mittagspause.

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1: Ich bin Angela Kress. Die gestiegenen Preise für Benzin und Diesel belasten Arbeitnehmer nicht mehr als in den vergangenen Jahren. Das IFO-Institut sagt, dass das an den stetig gestiegenen Löhnen liegt. Im Durchschnitt musste ein Arbeitnehmer im April demnach etwa 5 Minuten für einen Liter Benzin arbeiten. In den vergangenen 35 Jahren seien es zwischen 3 und 6 Minuten gewesen. Für Haushalte mit niedrigem Einkommen seien die hohen Spritpreise eine höhere Belastung. Im Bundestag wird heute das erste Mal über einen Gesetzentwurf für eine geringere Luftverkehrssteuer diskutiert. Das soll den deutschen Standort wettbewerbsfähiger machen und könnte Fliegen ein bisschen günstiger machen, falls die Gesellschaften die Steuersenkung an die Kunden weitergeben würden. Je nach Strecke geht es um bis zu rund 11 Euro weniger. Die EU will ihr KI-Gesetz verschärfen. Anwendungen, mit denen man sexualisierte Deepfakes erstellen kann, sollen künftig verboten sein. Darauf haben sich Vertreter des Parlaments und der Mitgliedstaaten geeinigt. Bei Deepfakes handelt es sich zum Beispiel um Videos, bei denen das Gesicht einer anderen Person mit KI eingefügt wird. Der CDU-Europaabgeordnete Voss befürchtet einen Regelflickenteppich für Teilbereiche der KI. Ein Großbrand im Krefelder Rheinhafen hat die Feuerwehr die ganze Nacht über beschäftigt. In einem Recyclingbetrieb waren hunderte Tonnen Metallschrott in Brand geraten. Die Feuerwehrleute mussten den brennenden Schrott mit Baggern auseinanderziehen. Der Rauch zwang sie mehrfach zu Unterbrechungen. Am Morgen war das Feuer unter Kontrolle. Ein Ende des Einsatzes am Vormittag sei absehbar, hieß es.
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1: Es ist eher kühl heute und am Nachmittag kann es dann auch einzelne Schauer geben. Also am besten Jacke und Schirm mal mitnehmen. Und die Temperaturen erreichen heute 12 bis 16 Grad. Morgen sieht schon etwas besser aus. Fast überall bleibt es dann trocken und recht freundlich mit bis zu 20 Grad. Am Wochenende wird es noch wärmer, aber auch unbeständiger mit Schauern und Gewittern.
2: Hallo zusammen, ich bin Leo und wir schauen mal zusammen auf die Straßen. A1 Köln Richtung Dortmund zwischen Leverkusener Brücke und Kreuz Leverkusen West. Ein defekter LKW auf dem rechten Fahrstreifen. Gefahr durch Reifenteile auf der Fahrbahn. Die A2 Dortmund Richtung Hannover ist zwischen Rehren und Lauenau gesperrt. 7 Kilometer Stau ab Bad Eilsen. Die A3 Köln Richtung Oberhausen zwischen Duisburg, Wedau und Kreuz Kaiserberg etwa 20 Minuten plus 4 Kilometer Stau. A40 Dortmund Richtung Essen zwischen Dortmund-Barob und Dortmund-Clay etwa 15 Minuten plus 2 Kilometer Stau. A44 Kassel Richtung Dortmund zwischen Marsberg und Kreuz Wünnenberg-Haaren etwa 15 Minuten plus 7 Kilometer stockender Verkehr. Die A44 Düsseldorf Richtung Essen ist zwischen Hetterscheid und Felbert Nord wegen Arbeiten im Tunnel Birth bis Juli gesperrt. Und dann habe ich hier noch die A59 Düsseldorf Richtung Köln. Die ist zwischen dem Dreieck Monheim Süd und dem Kreuz Leverkusen West wegen Arbeiten an der Leverkusener Brücke bis zum 20. Mai gesperrt. Außerdem die A59 Düsseldorf Richtung Köln ist zwischen dem Dreieck Düsseldorf Süd und Monheim voraussichtlich bis Juni gesperrt. Das war's. Ich wünsche euch eine gute und auch sichere Fahrt.
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1: Einen bezaubernden Vormittag wünsche ich euch. Ich bin Josephine Petzold, begleite euch durch den Donnerstag und Tamagotchis, Furbies, Polly Pockets. Die Spielwarenbranche setzt gerade voll auf Nostalgie und der Trend, der explodiert regelrecht. Ja, Retro-Ästhetik nennt man das. Wir wollten deshalb aber auch von euch wissen, was katapultiert euch mit einem Schlag zurück in eure Kindheit? Die Antwort heute gleich in weniger als 10 Minuten. Vorher hier natürlich nur die besten Hits aller Zeiten bei Antenne NRW. Miley Cyrus zusammen mit Dua Lipa gleich für euch und jetzt Hall & Oates mit Private Eyes.

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1: Miley Cyrus bei Antenne NRW am Vormittag. Dinge, die uns früher schon glücklich gemacht haben, werden nämlich plötzlich wieder zum Trend. Nur diesmal mit besserem Marketing und wahrscheinlich bisschen höheren Preisen. Die Spielwarenbranche, die setzt in diesem Jahr ganz klar auf Nostalgie. Und offenbar funktioniert das hervorragend. Laut Pinterest Predict 2026 sind die Suchanfragen nach Spielzeug aus den 2000er Jahren um 140% gestiegen. Hersteller bringen deshalb gerade modernisierte Klassiker zurück auf den Markt, kombiniert mit neuer Technik oder cleveren Kooperationen und jeder Menge Retro-Ästhetik. Natürlich passend für Social Media. Ja, Tamagotchis, Furbies, Polly Pockets, Pokémon ja sowieso schon seit längerem. Und da fühlt man sich doch einfach wieder wie ein Kind, oder? Herrlich. Und genau deshalb wollten wir von euch wissen, wie ist es denn in NRW? Ja, was katapultiert euch sofort zurück in die Kindheit?
2: Der Geruch von so einem Schrebergarten. Also irgendwie so die Mischung aus Blumen, Gras und vielleicht noch sowas Gegrilltem oder so.
3: Tatsächlich ein gutes Buch. Meine Mama hat mir immer vorgelesen und ich bin auch immer noch ein totaler Lesefan.
4: Wenn ich zum Beispiel Leute sehe, die ein Kind auf dem Arm haben und mit dem dann so Blödsinn machen, dann erinnert es mich immer an meinen Vater, der das mit mir auch gemacht hat.
5: Ja, jetzt so typisch, glaube ich, so Kinderserien einfach, so Serien, wenn man die wieder sieht.
6: Bei uns zu Hause mit meinen Geschwistern, unser Trampolin.
7: Eisschokolade. Ich glaube, wenn ich das trinke, dann denke ich daran.
1: Ich finde ja faszinierend, wie schnell das geht, oder? Ein Geräusch, ein Geschmack und plötzlich sitzt man wieder im Kinderzimmer auf dem Teppichboden und baut eine Höhle unterm Tisch. Auch die besten Hits übrigens sind wie eine Zeitkapsel. Bei Antenne NRW jetzt Smash Mouth mit All Stars. Schönen Mittag euch. 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
1: Es ist eher kühl heute und am Nachmittag kann es dann auch einzelne Schauer geben. Also am besten Jacke und Schirm mal mitnehmen. Und die Temperaturen erreichen heute 12 bis 16 Grad. Morgen sieht schon etwas besser aus. Fast überall bleibt es dann trocken und recht freundlich mit bis zu 20 Grad. Am Wochenende wird es noch wärmer, aber auch unbeständiger mit Schauern und Gewittern.
2: Hallo zusammen, ich bin Leo und wir schauen mal zusammen auf die Straßen. A1 Köln Richtung Dortmund zwischen Leverkusener Brücke und Kreuz Leverkusen West. Ein defekter LKW auf dem rechten Fahrstreifen. Gefahr durch Reifenteile auf der Fahrbahn. Die A2 Dortmund Richtung Hannover ist zwischen Rehren und Lauenau gesperrt. 7 Kilometer Stau ab Bad Eilsen. Die A3 Köln Richtung Oberhausen zwischen Duisburg, Wedau und Kreuz Kaiserberg etwa 20 Minuten plus 4 Kilometer Stau. A40 Dortmund Richtung Essen zwischen Dortmund-Barob und Dortmund-Clay etwa 15 Minuten plus 2 Kilometer Stau. A44 Kassel Richtung Dortmund zwischen Marsberg und Kreuz Wünnenberg-Haaren etwa 15 Minuten plus 7 Kilometer stockender Verkehr. Die A44 Düsseldorf Richtung Essen ist zwischen Hetterscheid und Felbert Nord wegen Arbeiten im Tunnel Birth bis Juli gesperrt. Und dann habe ich hier noch die A59 Düsseldorf Richtung Köln. Die ist zwischen dem Dreieck Monheim Süd und dem Kreuz Leverkusen West wegen Arbeiten an der Leverkusener Brücke bis zum 20. Mai gesperrt. Außerdem die A59 Düsseldorf Richtung Köln ist zwischen dem Dreieck Düsseldorf Süd und Monheim voraussichtlich bis Juni gesperrt. Das war's. Ich wünsche euch eine gute und auch sichere Fahrt.

0: Kleine Solarmodule am Balkon sieht man immer öfter. Die versprechen weniger Stromkosten, mehr Unabhängigkeit und ein gutes Gefühl. Aber lohnt sich so ein Balkonkraftwerk wirklich auch für Mieterinnen und Mieter?
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0: Bei mir Marco Blechschmidt aus der Antenne NRW-Redaktion. Und jetzt die Frage, was bringt denn so ein Balkonkraftwerk im Alltag tatsächlich?
2: Ein Balkonkraftwerk ist kein Ersatz für eine große Solaranlage, aber es kann ein sinnvoller Baustein sein. Die Verbraucherzentrale rechnet, ein Solarmodul kann etwa 250 bis 280 Kilowattstunden Strom pro Jahr erzeugen. Bei einem Haushalt mit rund 1500 Kilowattstunden Jahresverbrauch können damit also bis zu 20% des Grundbedarfs gedeckt werden. Realistisch spart man vor allem bei Geräten, die tagsüber ohnehin laufen. Kühlschrank, Router, Standby-Verbrauch, Homeoffice. Wichtig ist aber die Lage. Ein sonniger Balkon ohne viel Schatten bringt deutlich mehr als ein Nordbalkon im Innenhof.
0: Und worauf muss man vor dem Kauf achten?
2: Erstens die Leistung. Seit Mai 2024 dürfen Balkonkraftwerke bis zu 800 Watt ins eigene Hausnetz einspeisen, bei maximal 2000 Watt Modulleistung pro Stromzähler. Zweitens anmelden. Das läuft inzwischen vereinfacht über das Marktstammdatenregister der Bundesnetzagentur. Drittens sicher montieren. Die Module müssen sturmfest sitzen, gerade am Balkon. Und bei Mietwohnungen gilt, Vermieter oder eben Eigentümerschaft müssen eingebunden werden, können solche Anlagen aber nicht mehr einfach grundlos blockieren. Mein Tipp, nicht nur auf den günstigsten Preis schauen, sondern auch auf die passende Halterung, sichere Technik und eben darauf, ob der Strom tagsüber wirklich verbraucht wird.
0: Dankeschön, Marco. Morgen geht's dann ab in die Küche. Reis wurde nämlich gerade auf Schadstoffe getestet und wir klären, wie man ihn besser zubereitet. Also morgen wird's lecker, unbedingt einschalten.
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0: Einen schönen Donnerstagvormittag. Hier ist Antenne NRW jetzt mit den Top-Themen des Tages. In NRW sorgt gerade ein mutmaßlicher Bestechungsskandal in der JVA Euskirchen für Schlagzeilen. Mitarbeitende sollen Häftlinge gegen Geld sogar Warnungen vor Kontrollen verkauft haben. Die Ermittlungen laufen und Justizminister Benjamin Limbach will den Landtag kommende Woche über den aktuellen Stand informieren. Und auch dieses Thema beschäftigt viele Menschen in NRW. Eine deutsche Kreuzfahrpassagierin wird aktuell vorsorglich in der Düsseldorfer Uniklinik auf das Hantavirus untersucht. Sie hatte Kontakt zu einer Frau, die an Bord des Kreuzfahrtschiffs Hondius gestorben war. Mehr zu diesen und weiteren News gibt's auf unserer Homepage antenne.nrw und die ausführlichen Nachrichten hört ihr hier gleich um 11.
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1: Ich bin Gregor Jusse Moser. KI-Regeln in der EU sollen strenger werden. Anwendungen, die missbräuchliche sexualisierte Deepfakes erstellen, sollen verboten werden. Darauf haben sich Vertreter der Mitgliedstaaten und des Parlaments verständigt. Bei sogenannten Deepfakes wird etwa das Gesicht einer Frau in eine Pornosequenz eingefügt, sodass es wirkt, als würde sie Dinge tun oder sagen, die tatsächlich nie passiert sind. Rund 810.000 Menschen in Deutschland haben letztes Jahr in ihrem Job so wenig verdient, dass sie zusätzlich Geld vom Staat bekommen haben. Insgesamt knapp 7 Milliarden Euro Unterstützung für sogenannte Aufstocker, meldet das Sozialministerium. Die Zahlen zeigen auch, die Zahl der Aufstocker ist gesunken. 2015 waren es noch über 1,2 Millionen. Linke Politiker Inke forderte unter anderem einen armutsfreien Mindestlohn. Eine Mehrheit der Europäerinnen und Europäer hält die USA nicht für einen vertrauenswürdigen Partner. In Deutschland sagten das in einer Bertelsmann-Untersuchung mehr als 70%. Uli Reitinger berichtet.
2: Welche Schlüsse ziehen die Menschen in der Umfrage aus dem Vertrauensverlust in die USA? Die große Mehrheit will zwar in der NATO bleiben, sagt aber auch, Europa soll seinen eigenen Weg gehen, mit Großbritannien und Kanada als neue starke Partner an seiner Seite.
1: Kleiner Hoffnungsschimmer für die angeschlagene deutsche Industrie. Im März haben die Auftragseingänge um 5% angezogen im Vergleich zum Vormonat. Eine positive Überraschung, denn Analysten hatten im Schnitt mit einem Plus von 1% gerechnet. Das Bundeswirtschaftsministerium ist vorsichtig, der Energiepreisschock durch den Iran-Krieg werde sich verzögert auswirken. Die Sendung Aktenzeichen XY hat möglicherweise eine Wende in einem 34 Jahre alten Cold Case aus Köln gebracht. Nach der Sendung gab es einen Anruf zu einem Mord an einer Kölner Prostituierten im Jahr 1992. Der Anrufer erzählte, ein Bekannter von ihm habe die Tat im Gespräch zugegeben. Von der Kripo hieß es, derart konkrete Hinweise seien selten. Nun sei zu klären, wie viel davon stimme.
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1: Es ist eher kühl und am Nachmittag kann es auch einzelne Schauer geben. Die Temperaturen erreichen heute maximal 12 bis 16 Grad. Für morgen sieht es dann schon besser aus. Fast überall bleibt es dann trocken und recht freundlich mit bis zu 20 Grad. Am Wochenende wird es noch wärmer, aber auch unbeständiger mit Schauern und Gewittern.
3: Hallo zusammen, ich bin Leo und wir schauen mal zusammen auf die Straßen. A1, A61 Köln Richtung Euskirchen zwischen Erftstadt und Kreuz Bliesheim, Gefahr durch Gegenstände auf der Fahrbahn. A1 Köln Richtung Dortmund zwischen Leverkusener Brücke und Kreuz Leverkusen West, defekter LKW auf dem rechten Fahrstreifen, Gefahr durch Reifenteile auf der Fahrbahn. A2 Hannover Richtung Dortmund zwischen Gütersloh und Reda-Wiedenbrück, Gefahr durch Fahrzeugteile auf allen Fahrstreifen. A2 Dortmund Richtung Oberhausen zwischen Dreieck Bottrop und Kreuz Oberhausen 4 Kilometer stockender Verkehr. Die A2 Dortmund Richtung Hannover ist zwischen Rehren und Lauenau gesperrt. 10 Kilometer Stau ab Feldheim. A3 Arnheim Richtung Oberhausen zwischen Dienstlaken Süd und Oberhausen Holten 2 Kilometer Stau. A3 Köln Richtung Oberhausen zwischen Duisburg Wedau und Oberhausen Lierich etwa 20 Minuten plus 4 Kilometer Stau. A40 Dortmund Richtung Essen zwischen Dortmund-Barob und Dortmund-Clay etwa 20 Minuten plus 2 Kilometer Stau. Die A44 Düsseldorf Richtung Essen ist zwischen Hetterscheid und Felbert Nord wegen Arbeiten im Tunnel Birth bis Juli gesperrt. Außerdem habe ich hier noch die A59 Köln Richtung Bonn zwischen Dreieck Ports und Flughafen, Gefahr durch ungesicherte Unfallstelle. Die A59 Düsseldorf Richtung Köln ist zwischen dem Dreieck Monheim Süd und Kreuz Leverkusen West wegen Arbeiten an der Leverkusener Brücke bis zum 20. Mai gesperrt. Und die letzte Meldung, die A59 Düsseldorf Richtung Köln ist zwischen dem Dreieck Düsseldorf Süd und Monheim voraussichtlich bis Juni gesperrt. Das war's. Ich wünsche euch eine gute und auch sichere Fahrt.
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4: So, Donnerstag ist Kinotag. Heute laufen neue Kinofilme an. Und wenn ich euch sage, da kommt ein fantastischer, historischer Film in die Kinos, dann höre ich euch schon ein bisschen gern. Ja, Geschichte im Kino, aber ehrlich, es ist eine Hollywood-Produktion, hochkarätig besetzt, wirklich fantastisch, gibt's gleich mehr zu. Vorher aber die besten Hits aller Zeiten, die Ärzte mit dabei mit Westerland. Und jetzt Jam & Spoon mit Be Angel. Ich bin Josephine Petzold, schönen Mittag euch.

0: Bei dem Lied kann man doch einfach nur gute Laune haben, oder? Die Ärzte mit Westerland hier bei Antenne NRW. Und jetzt geht's ab ins Kino. Ja, was passiert, wenn Geschichte auf einmal ganz, ganz nah kommt? Davon könnt ihr euch diese Woche im Kino überzeugen, denn der Film Nürnberg läuft an. Ja, es geht um die Nürnberger Prozesse. Nach dem Zweiten Weltkrieg 1945 wurden ja führende NS-Verbrecher vor Gericht gestellt. Und meine Kollegin aus der Antenne NRW-Redaktion, Helen Martin, hat die hochkarätig besetzte Hollywood-Produktion schon gesehen und klärt uns jetzt auf.
1: Douglas Kelly ist ein renommierter Psychiater aus den USA und er ist ziemlich überrascht, als er nach Nürnberg kommen soll.
2: Können Sie mir sagen, wieso ich hier bin?
3: Keine Ahnung, Doc, ich bin nur der Übersetzer.
2: Was bitte gibt's denn hier zu übersetzen?
1: Douglas Kelly wird gebraucht für einen Prozess, den es so noch nie gegeben hat.
4: Die Regierung Russlands, Frankreichs, Großbritanniens und unserer Vereinigten Staaten bringen diese Männer vor Gericht.
1: Diese Männer, das sind die Hauptkriegsverbrecher aus dem NS-Regime. Douglas Kelly soll die Psychen der Männer begutachten.
4: Ihr besonderes Augenmerk richten Sie auf Göring.
3: Er wurde 39 zu Hitlers Nachfolger ernannt und ist der hochrangigste deutsche Militäroffizier aller Zeiten.
5: Ich werde der Schlinge des Henkers entkommen.
2: Sie sind sehr überzeugt von sich.
1: Aber Douglas Kelly ist skeptisch.
2: Sir, ich bin ein guter Psychiater, aber das hier übersteigt möglicherweise meine Kompetenz.
1: Der Druck ist natürlich extrem hoch, denn das Ziel ist klar.
6: Die Welt muss erfahren, was diese Männer getan haben, damit es nie wieder passieren wird.
1: Mit Rami Malek als Douglas Kelly und Russell Crowe als Hermann Göring sind direkt zwei Oscar-Preisträger in Nürnberg dabei. Ein packendes Historiendrama.
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1: Es ist eher kühl und am Nachmittag kann es auch einzelne Schauer geben. Die Temperaturen erreichen heute maximal 12 bis 16 Grad. Für morgen sieht es dann schon besser aus. Fast überall bleibt es dann trocken und recht freundlich mit bis zu 20 Grad. Am Wochenende wird es noch wärmer, aber auch unbeständiger mit Schauern und Gewittern.
2: Hallo zusammen, ich bin Leo und wir schauen mal zusammen auf die Straßen. A1, A61 Köln Richtung Euskirchen zwischen Erftstadt und Kreuz Bliesheim. Gefahr durch Gegenstände auf der Fahrbahn. A1 Köln Richtung Dortmund zwischen Leverkusener Brücke und Kreuz Leverkusen West. Defekter LKW auf dem rechten Fahrstreifen. Gefahr durch Reifenteile auf der Fahrbahn. A2 Hannover Richtung Dortmund zwischen Gütersloh und Reda-Wiedenbrück. Gefahr durch Fahrzeugteile auf allen Fahrstreifen. A2 Dortmund Richtung Oberhausen zwischen Dreieck Bottrop und Kreuz Oberhausen 4 Kilometer stockender Verkehr. Die A2 Dortmund Richtung Hannover ist zwischen Rehren und Lauenau gesperrt. 10 Kilometer Stau ab Feldheim. A3 Arnheim Richtung Oberhausen zwischen Dienstlaken Süd und Oberhausen-Holten 2 Kilometer Stau. A3 Köln Richtung Oberhausen zwischen Duisburg-Wedau und Oberhausen-Lierich etwa 20 Minuten plus 4 Kilometer Stau. A40 Dortmund Richtung Essen zwischen Dortmund-Barob und Dortmund-Clay etwa 20 Minuten plus 2 Kilometer Stau. Die A44 Düsseldorf Richtung Essen ist zwischen Hetterscheid und Felbert Nord wegen Arbeiten im Tunnel Birth bis Juli gesperrt. Außerdem habe ich hier noch die A59 Köln Richtung Bonn zwischen Dreieck Ports und Flughafen. Gefahr durch ungesicherte Unfallstelle. Die A59 Düsseldorf Richtung Köln ist zwischen dem Dreieck Monheim Süd und Kreuz Leverkusen West wegen Arbeiten an der Leverkusener Brücke bis zum 20. Mai gesperrt. Und die letzte Meldung, die A59 Düsseldorf Richtung Köln ist zwischen dem Dreieck Düsseldorf Süd und Monheim voraussichtlich bis Juni gesperrt. Das war's. Ich wünsche euch eine gute und auch sichere Fahrt.

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1: 7. Mai 1990. UB40 sind mit Kingston Town neu in den Charts. In Kingston Town. 1940 wird Kendrick Patrick auf Trinidad and Tobago geboren. Er ist Sänger. Auf der Bühne nennt er sich Lord Creator. Er ist eine der prägenden Figuren der afro-karibischen Musik. Er prägt den Calypso, den R&B, der in den frühen 70er Jahren in der Karibik entsteht, den Ska und auch den Reggae. Er wandert mit 20 nach Jamaika aus und wird dort zu einer musikalischen Größe, die jeder damals dort kennt. Nach 10 Jahren im Musikbusiness und einigen Hits verschwindet er 1970 aber urplötzlich von der Bildfläche. Sein letzter Hit, Kingston Town. Wobei Hit sich in diesem Fall tatsächlich auf die karibischen Inseln beschränkt. Im Rest der Welt hat man, außer man ist ein Kenner der Szene, nicht wirklich was davon mitbekommen. 20 Jahre nach diesem Hit covert die englische Reggae-Pop-Band UB40 Kingston Town aber noch einmal und verhilft so auch der Karriere von Lord Creator noch einmal zu neuem Schwung. Aber UB40 landen damit vor allem auch mit einem ihrer vielen großen Hits ganz oben in den Charts.

0: Hier ist Antenne NRW am Donnerstagmittag, jetzt mit einem kurzen News-Update für euch. Pendlerinnen und Pendler in NRW dürfen hoffen. Der Landtag hat nämlich grünes Licht für die große Bahnreform gegeben. Ab 2027 soll der Regionalverkehr landesweit zentral organisiert werden, mit dem Ziel, Züge zuverlässiger und Infos einheitlicher zu machen. Außerdem Thema im Düsseldorfer Landtag. Die Diskussion um NRW-Ministerin Ina Scharrenbach geht weiter. Die SPD wollte einen Sonderermittler einsetzen lassen, ist mit dem Antrag aber an der schwarz-grünen Mehrheit gescheitert. 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
1: Ich bin Gregor Jusse Moser. Im Kampf gegen sexualisierte Deepfakes nimmt die EU jetzt die KI-Anbieter ins Visier.

0: Ja, Mitgliedstaaten und Europäisches Parlament haben sich darauf geeinigt, solche Anwendungen zu verbieten. Mehr von Zoe Tassovali.
1: Die EU will damit künftig schon bei den KI-Programmen ansetzen und nicht erst dann, wenn solche Bilder oder Videos schon im Netz kursieren. Deepfakes wirken oft täuschend echt. Gesichter oder Stimmen werden mit KI so verändert, dass Menschen Dinge angeblich tun oder sagen, die aber nie passiert sind. Wer betroffen ist, sollte Inhalte möglichst schnell sichern, Plattformen melden und Anzeige erstatten.
0: Gleichberechtigt an allen Lebensbereichen teilhaben. Darauf haben Menschen mit Behinderung in Deutschland eigentlich ein Recht. Bei der Barrierefreiheit gibt es aber noch viel zu tun, sagen Betroffenenverbände. Der Bundestag hat heute über einen Gesetzentwurf beraten. Neben öffentlichen Stellen sollen auch mehr private Anbieter Barrieren abbauen, allerdings nur, wenn sie dadurch nicht unverhältnismäßig belastet werden. Seit Mitte Januar verschickt die Bundeswehr ja Briefe, um die Bereitschaft junger Menschen für den neuen Wehrdienst abzufragen. Von den 18-jährigen Männern haben bisher fast 3/4 geantwortet, berichtet das Redaktionsnetzwerk Deutschland. Und etwa die Hälfte von ihnen hat grundsätzlich Interesse signalisiert. Die Baumarktkette Obi will ihr knalliges Orange als Marke schützen lassen und kämpft dafür vor dem Bundesgerichtshof. Eine vorläufige Einschätzung des Zivilsenats sieht eher geringe Chancen. Konkurrierende Ketten hatten beim Patent- und Markenamt beantragt, die eingetragene Farbmarke zu löschen. Das war dann auch passiert. Beide Seiten haben jetzt Gutachten vorgelegt, wie viele Menschen die Farbe Obi zuordnen. Unter anderem die prüft das Gericht. Im Ruhrgebiet sind Umweltaktivisten auf ein Kraftwerk geklettert. Die Demonstranten spannten am Morgen zwischen zwei Kühltürmen des Kraftwerks in Herne Transparente auf. Sie protestierten gegen Regierungspläne zum Bau neuer Gaskraftwerke. Eines davon soll in Bergkamen entstehen. Auf den Transparenten stand auch eine Terminerinnerung für bundesweite Protestaktionen Ende Mai.
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0: Es ist eher kühl und am Nachmittag kann es auch einzelne Schauer geben. Die Temperaturen erreichen heute maximal 12 bis 16 Grad. Für morgen sieht es dann schon besser aus. Fast überall bleibt es dann trocken und recht freundlich mit bis zu 20 Grad. Am Wochenende wird es noch wärmer, aber auch unbeständiger mit Schauern und Gewittern.
3: Hallo zusammen, ich bin Leo und wir schauen mal auf die Straßen. Vorsicht auf der A2 Hannover Richtung Dortmund zwischen Ostwestfalen-Lippe und Bielefeld-Ost. Hier liegt eine Schaufel auf dem linken Fahrstreifen. A3 Köln Richtung Oberhausen zwischen Kreuz Breitscheid und Oberhausen-Lierich. Etwa 15 Minuten plus 7 Kilometer stockender Verkehr. A4 Herlen-Aachen Richtung Köln zwischen Eschweiler-Ost und Weißweiler. Gefahr durch Gegenstände auf dem linken Fahrstreifen. Vorsicht auf der A40 Dortmund-Essen zwischen Dreieck Bochum-West und Bochum-Wattenscheid-West. Hier sind Hunde auf der Fahrbahn. Vorsicht bitte in beiden Fahrtrichtungen. Auf der A43 Wuppertal Richtung Recklinghausen ist in Höhe Bochum-Riemke ein Schwerlastkran in der Baustelle liegen geblieben. Fahrzeuge mit mehr als 7,5 Tonnen können nicht passieren. Außerdem 8 Kilometer Stau ab Kreuz Bochum. Die A44 Düsseldorf Richtung Essen ist zwischen Hetterscheid und Felbert Nord wegen Arbeiten im Tunnel Birth bis Juli gesperrt. Außerdem auf der A44 Kassel Richtung Dortmund zwischen Marsberg und Kreuz Wünnenberg-Haaren etwa 15 Minuten plus 8 Kilometer stockender Verkehr. A46 Dortmund Richtung Wuppertal zwischen Hahn West und Wuppertal Kronenberg etwa 15 Minuten plus 4 Kilometer Stau. Und die letzte Meldung A52 Gelsenkirchen Richtung Mahl zwischen Gelsenkirchen-Scholven und Gelsenkirchen-Hassel Gefahr durch Reifenteile auf der Fahrbahn. Das war's. Ich wünsche euch eine gute und auch sichere Fahrt.
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5: Und seit heute haben wir einen weiteren Grund, stolz auf unser Bundesland zu sein, denn NRW hat einen neuen Weltrekord. Welcher das ist, erfahrt ihr in weniger als 10 Minuten. Ich kann euch aber schon verraten, dabei geht es um ganz, ganz viel Garn und ein Steinzeittier. Und jetzt weiß ich ganz genau, ihr wisst genauso viel wie vorher. Also gehen wir jetzt rein in die besten Hits aller Zeiten. Nico Santos gleich für euch und jetzt Stars on 45 und dann klären wir den neuen Weltrekord für NRW.

0: Einen wunderschönen Donnerstag. Hier ist Antenne NRW und schon seit einem halben Jahr wird an einem Weltrekord gearbeitet. Mehr dazu jetzt von Marc Neugebauer aus Guten Morgen NRW.
1: In Nordrhein-Westfalen wurde ein Weltrekord aufgestellt. Ja, genauer gesagt wurde dieser Weltrekord in Essen aufgestellt. Grüße und Glückwünsche dahin. Die letzten Monate wurde ordentlich gehäkelt und das Ergebnis? Ein riesiger Mammut aus ca. 1600 gehäkelten Quadraten. Und das Ergebnis ist dieser Weltrekord. Dieser gehäkelte Mammut wird heute im Ruhrmuseum in Essen präsentiert. Und dann gibt's natürlich auch die Urkunden für den Weltrekord.
0: 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Also schaltet doch unbedingt morgens mal ein.
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1: Es ist eher kühl und am Nachmittag kann es auch einzelne Schauer geben. Die Temperaturen erreichen heute maximal 12 bis 16 Grad. Für morgen sieht es dann schon besser aus. Fast überall bleibt es dann trocken und recht freundlich mit bis zu 20 Grad. Am Wochenende wird es noch wärmer, aber auch unbeständiger mit Schauern und Gewittern.
2: Hallo zusammen, ich bin Leo und wir schauen mal auf die Straßen. Vorsicht auf der A2 Hannover Richtung Dortmund zwischen Ostwestfalen-Lippe und Bielefeld-Ost. Hier liegt eine Schaufel auf dem linken Fahrstreifen. A3 Köln Richtung Oberhausen zwischen Kreuz Breitscheid und Oberhausen-Lierich. Etwa 15 Minuten plus 7 Kilometer stockender Verkehr. A4 Herlen-Aachen Richtung Köln zwischen Eschweiler-Ost und Weißweiler. Gefahr durch Gegenstände auf dem linken Fahrstreifen. Vorsicht auf der A40 Dortmund-Essen zwischen Dreieck Bochum-West und Bochum-Wattenscheid-West. Hier sind Hunde auf der Fahrbahn. Vorsicht bitte in beiden Fahrtrichtungen. Auf der A43 Wuppertal Richtung Recklinghausen ist in Höhe Bochum-Riemke ein Schwerlastkran in der Baustelle liegen geblieben. Fahrzeuge mit mehr als 7,5 Tonnen können nicht passieren. Außerdem 8 Kilometer Stau ab Kreuz Bochum. Die A44 Düsseldorf Richtung Essen ist zwischen Hetterscheid und Velbert Nord wegen Arbeiten im Tunnel Birth bis Juli gesperrt. Außerdem auf der A44 Kassel Richtung Dortmund zwischen Marsberg und Kreuz Wünnenberg-Haaren etwa 15 Minuten plus 8 Kilometer stockender Verkehr. A46 Dortmund Richtung Wuppertal zwischen Hahn West und Wuppertal Kronenberg etwa 15 Minuten plus 4 Kilometer Stau. Und die letzte Meldung A52 Gelsenkirchen Richtung Mahl zwischen Gelsenkirchen-Scholven und Gelsenkirchen-Hassel. Gefahr durch Reifenteile auf der Fahrbahn. Das war's. Ich wünsche euch eine gute und auch sichere Fahrt.

0: Jennifer Page bei Antenne NRW. Einen wunderschönen Donnerstagmittag wünsche ich euch. Dinge, die uns früher schon glücklich gemacht haben, werden nämlich plötzlich wieder zum Trend. Nur diesmal mit besserem Marketing und wahrscheinlich bisschen höheren Preisen. Die Spielwarenbranche, die setzt in diesem Jahr ganz klar auf Nostalgie. Und offenbar funktioniert das hervorragend. Laut Pinterest Predict 2026 sind die Suchanfragen nach Spielzeug aus den 2000er Jahren um 140% gestiegen. Hersteller bringen deshalb gerade modernisierte Klassiker zurück auf den Markt, kombiniert mit neuer Technik oder cleveren Kooperationen und jeder Menge Retro-Ästhetik. Natürlich passend für Social Media. Ja, Tamagotchis, Furbies, Polly Pockets, Pokémon ja sowieso schon seit längerem. Und da fühlt man sich doch einfach wieder wie ein Kind, oder? Herrlich. Und genau deshalb wollten wir von euch wissen, wie ist es denn in NRW? Ja, was katapultiert euch sofort zurück in die Kindheit?
1: Der Geruch von so einem Schrebergarten. Also irgendwie so die Mischung aus Blumen, Gras und vielleicht noch sowas Gegrilltem oder so.
2: Tatsächlich ein gutes Buch. Meine Mama hat mir immer vorgelesen und ich bin auch immer noch ein totaler Lesefan.
3: Wenn ich zum Beispiel Leute sehe, die ein Kind auf dem Arm haben und mit dem dann so Blödsinn machen, dann erinnert es mich immer an meinen Vater, der das mit mir auch gemacht hat.
4: Ja, jetzt so typisch, glaube ich, so Kinderserien einfach, so Serien, wenn man die wieder sieht.
5: Bei uns zu Hause mit meinen Geschwistern unser Trampolin.
6: Eisschokolade. Ich glaube, wenn ich das trinke, dann denke ich daran.
0: Ich finde ja faszinierend, wie schnell das geht, oder? Ein Geräusch, ein Geschmack und plötzlich sitzt man wieder im Kinderzimmer auf dem Teppichboden und baut eine Höhle unterm Tisch. Auch die besten Hits übrigens sind wie eine Zeitkapsel. Bei Antenne NRW jetzt Yes mit Owner of a Lonely Heart. Schönen Mittag.

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1: Einen schönen Mittag mit Antenne NRW und jetzt den Schlagzeilen des Tages. Ein mutmaßlicher Korruptionsfall beschäftigt aktuell die Justiz in NRW. In der JVA Euskirchen sollen Bedienstete Häftlingen Vorteile gegen Geld angeboten haben. Darunter offenbar sogar Warnungen vor Kontrollen. Die Ermittlungen richten sich inzwischen gegen mehrere Justizvollzugsbeamte und ehemalige Häftlinge. Und während viele in NRW gerade ihre nächste Reise planen, sorgt ein Kreuzfahrtschiff weltweit für Schlagzeilen. Eine deutsche Passagierin wird nach einem Hunter-Virus-Verdacht derzeit in Düsseldorf untersucht. Laut Klinik gehe es der Frau aktuell gut, Symptome zeige sie bislang nicht. Diese und weitere Nachrichten aus NRW, Deutschland und der Welt gibt's jederzeit auf unserer Homepage antenne.nrw und die ausführlichen Nachrichten hört ihr hier gleich um 1.
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1: Ich bin Gregor Jusse Moser. Wer in Deutschland ein Spenderorgan braucht, muss oft lange warten und das Organ kommt meist aus dem Ausland, weil es hier zu wenige Spender gibt. Mehrere Bundestagsabgeordnete aus verschiedenen Parteien unternehmen deshalb nochmal einen Versuch, die Widerspruchslösung einzuführen. Sie haben heute einen entsprechenden Antrag eingebracht. Widerspruchslösung heißt, jeder ist Spender, wenn er oder sie nicht widersprochen hat. Der Bundestag hat heute außerdem über einen Gesetzentwurf debattiert, der Barrieren im Alltag für Menschen mit Behinderung abbauen soll. Der Entwurf geht fast allen Parteien nicht weit genug. Es bleibe dabei, dass es für private Unternehmen keine detaillierten Vorschriften geben soll. Das kritisieren vor allem Grüne und Linke. Die Preisanstiege bei Energie wegen des Iran-Kriegs sind ähnlich stark wie in früheren Öl- und Weltwirtschaftskrisen, aber weniger heftig als zu Beginn des Ukraine-Kriegs. Das zeigen Daten des Statistischen Bundesamtes, berichtet Uli Reitinger.
2: Zu Beginn des Ukraine-Kriegs stiegen die Spritpreise explosionsartig an, um fast 47%. Der Heizölpreis hat sich damals mehr als verdoppelt. Dagegen wirken die aktuellen Teuerungsraten durch den Iran-Krieg zwischen 20% und 40% fast schon harmlos. Das sind sie natürlich nicht, denn die Preissprünge sind nur deshalb weniger groß als damals, weil der Ausgangspreis für Energie diesmal schon sehr hoch war, erklären die Statistiker.
1: Deutschland darf seiner Industrie finanziell unter die Arme greifen, um auf klimafreundlichere Produktionsweisen umzusteigen. Die Europäische Kommission hat grünes Licht für insgesamt 5 Milliarden Euro Förderung gegeben. Es geht darum, Mehrkosten zu übernehmen, die Unternehmen entstehen. Das soll Planungssicherheit geben und Risiken reduzieren. Das Wohnzimmer der Stadt soll die neue Zentralbibliothek in Essen werden. Der Kulturausschuss hat jetzt einen Plan für den Betriebsstart empfohlen. Ende des Monats wird der Stadtrat voraussichtlich in seinem Beschluss der Empfehlung folgen. Am 26. Juni schließt demnach die alte Bibliothek. Am 24. Oktober eröffnet die neue mit einem großen Fest. Die Stadt gibt für die neue Zentralbibliothek rund 25 Millionen Euro aus.
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1: Aktuell kann es einzelne Schauer geben und insgesamt ist es meist eher kühl in NRW. Die Temperaturen heute maximal 12 bis 16 Grad. Für morgen sieht es schon besser aus. Fast überall bleibt es dann trocken und recht freundlich mit bis zu 20 Grad. Am Wochenende wird es noch wärmer, aber auch unbeständiger mit Schauern und Gewittern.
3: Hallo zusammen, ich bin Leo und wir schauen mal zusammen auf die Straßen. Auf der A2 Dortmund Richtung Hannover ist die Ausfahrt Reda-Wiedenbrück wegen Bergungsarbeiten gesperrt. Auf der A3 Köln Richtung Frankfurt ist die Einfahrt Köln-Dellbrück wegen einer Ölspur gesperrt. Die Fahrbahn wird gerade gereinigt. Auf der A43 Wuppertal Richtung Recklinghausen zwischen Kreuz Bochum und Herne-Eickel etwa 15 Minuten plus 6 Kilometer Stau. Die A44 Düsseldorf Richtung Essen ist zwischen Scheid und Fellberg Nord wegen Arbeiten im Tunnel Birth bis Juli gesperrt. Außerdem A44 Kassel Richtung Dortmund zwischen Marsberg und Kreuz Wünneberg-Haaren. Etwa 20 Minuten plus 10 Kilometer stockender Verkehr. A59 Duisburg Richtung Dienstlaken zwischen Duisburg-Düssern und Kreuz Duisburg Nord. Etwa 15 Minuten plus 5 Kilometer Stau. Die A59 Düsseldorf Richtung Köln ist zwischen dem Dreieck Monheim Süd und dem Kreuz Leverkusen West wegen Arbeiten an der Leverkusener Brücke bis zum 20. Mai gesperrt. Außerdem die A59 Düsseldorf Richtung Köln ist zwischen dem Dreieck Düsseldorf Süd und Monheim voraussichtlich bis Juni gesperrt. Und jetzt kommen wir zur letzten Meldung. Die B65 Richtung Bad Nenndorf zwischen Obernkirchen und Nienstedt etwa 15 Minuten plus 2 Kilometer Stau. Das war's. Ich wünsche euch eine gute und auch sichere Fahrt.
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5: Kurz nach eins am Donnerstagmittag, schön, dass ihr den mit uns verbringt. Ich bin Josephine Petzold und ich habe eben schon über einen neuen Kinofilm geredet, der heute erscheint. Und zwar geschichtsrelevant der Film Nürnberg. Da geht es um die Nürnberger Prozesse. Wer aber sagt, ach nee, weißt du was, ich will lieber, dass es aufs Maul gibt. Kein Problem, heute erscheint auch Mortal Kombat 2. Mehr zum Film hören wir gleich in weniger als 10 Minuten.

0: Hier ist Antenne NRW am Donnerstagmittag und Donnerstag ist Kinotag. Ja, heute kommen ganz viele neue Filme in die Kinos und da kommt auch ein Film in die Kinos, der schon, ich weiß gar nicht, das wievielte Mal jetzt verfilmt wird, Mortal Kombat 2. Mehr dazu jetzt von meiner Kollegin aus der Antenne NRW Redaktion, Leonie.
1: Es gibt 8 Milliarden Menschen auf dem Planeten. Der Mortal Kombat steht uns bevor.
2: Wenn wir noch einmal verlieren, war's das mit der Erde.
3: Der Mortal Kombat ist zurück. Nachdem die Helden Bösewicht Shang Tsung besiegt haben, schwört der jetzt Rache. Um Earthrealm zu beschützen, sucht Cole Young nach 9 Champions und wird in Los Angeles bald fündig.
1: Johnny Cage, das ist ein Krieg um das Schicksal ihrer Welt.
4: Ich hoffe, deine Vorfahren sehen zu.
5: Jetzt wäre ein guter Zeitpunkt für deine Superkräfte, Mann!
2: Willst du meine Superkraft kennenlernen? Ich bin Johnny Cage.
3: Mit dem Ziel, die Schreckenherrschaft von Shao Kahn zu beenden, muss Johnny Cage jetzt in den Mortal Kombat ziehen. Ein Kampf um Leben und Tod.
2: Oh, shit.
5: Mortal Kombat!
4: Get over here!
1: Verdammt! Wenn ihr untergeht, geht die Erde mit euch unter. Ohne Maß, danke.
3: Ja, und was darf bei dem Videospielklassiker auf keinen Fall fehlen? Richtig, die typischen Sounds und Musik.
4: Sub-Zero, ich wurde wiedergeboren.
3: Mortal Kombat 2, ab jetzt im Kino.
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3: Aktuell kann es einzelne Schauer geben und insgesamt ist es meist eher kühl in NRW. Die Temperaturen heute maximal 12 bis 16 Grad. Für morgen sieht schon besser aus. Fast überall bleibt es dann trocken und recht freundlich mit bis zu 20 Grad. Am Wochenende wird es noch wärmer, aber auch unbeständiger mit Schauern und Gewittern.
4: Hallo zusammen, ich bin Leo und wir schauen mal zusammen auf die Straßen. A1 Münster Richtung Osnabrück in der Ausfahrt Münster Nord, Gefahr durch Reifenteile auf der Fahrbahn. Auf der A3 Köln Richtung Frankfurt ist die Einfahrt Köln-Delbrück wegen einer Ölspur gesperrt. Die Fahrbahn wird gerade gereinigt. A33 Brilon Richtung Bielefeld zwischen Bielefeld-Senne und Bielefeld-Zentrum, Gefahr durch Gegenstände auf der Fahrbahn. A44 Kassel Richtung Dortmund zwischen Marsberg und Kreuz Wünneberg-Haaren etwa 20 Minuten plus, 9 Kilometer Stau an der Baustelle. Und letzte Meldung kommt von der A59 Duisburg Richtung Dienstlaken zwischen Duisburg Zentrum und Kreuz Duisburg Nord. Etwa 15 Minuten plus, 5 Kilometer Stau. Das war's. Ich wünsche euch eine gute und sichere Fahrt.
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Haben wir in NRW jetzt einfach wieder November? Hier ist Antenne NRW und ich habe mich das diese Woche wirklich gefragt, habe gedacht, was ist los? Aber jetzt kommen endlich gute Nachrichten. Ja, nachdem die komplette Woche grauer Himmel, Dauerregen war und man sich gefragt hat, brauche ich jetzt die Jacke oder gleich ein Schlauchbrot, wird das Wetter jetzt wohl endlich freundlicher? Ja, okay, heute bleibt es noch bewölkt, dazu hier und da auch noch letzte Schauer, aber die Sonne steht schon in den Startlöchern. Ich sag's euch, spätestens ab morgen zeigt sich der Himmel immer wieder aufgelockert, die Temperaturen dann schon bis zu 20 Grad und jetzt kommt der Satz, auf den wahrscheinlich ganz NRW gewartet hat. Das Wochenende, das sieht richtig gut aus. Am Samstag soll sich die Sonne dann häufig durchsetzen. Dazu werden dann angenehm milde bis zu 24 Grad. Perfektes Timing also für Biergarten, Fahrradtour oder einfach Kaffee draußen trinken und Eis essen. Kurz gesagt, der Frühling, der meldet sich dann endlich wieder zurück. Und bis dahin kuscheln wir uns noch ein bisschen ein und hören die besten Hits hier bei Antenne NRW. Jetzt Ziel mit Kiss from a Rose. Schönen Mittag.

0: Hier ist Antenne NRW am Donnerstagmittag und jetzt habe ich die Top-Themen des Tages für euch. Die Bahn in NRW soll besser werden. Zumindest ist das der Plan der Landesregierung. Mit einer neuen zentralen Organisation namens Schiene NRW sollen Regionalbahnen und S-Bahnen künftig zuverlässiger und besser abgestimmt unterwegs sein. Außerdem, im Landtag wurde erneut über Vorwürfe gegen Ministerin Ina Scharrenbach diskutiert. Ein unabhängiger Sonderermittler wird allerdings vorerst nicht eingesetzt. CDU und Grüne lehnen das ab. Mehr Hintergründe und weitere News aus der Region findet ihr jederzeit auf unserer Homepage antenne.nrw und die ausführlichen Nachrichten kommen hier gleich um 2.
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1: Ich bin Gregor Jose Moser. Grünes Licht von der EU-Kommission. Deutschland darf seine Industrie beim Umstieg auf klimafreundlichere Produktionsweisen mit 5 Milliarden Euro unterstützen. Aus Brüssel berichtet Dieter Ebeling.
2: Mehrkosten durch die Umstellung auf klimafreundliche Produktion darf die Regierung vor allem bei besonders energiehungrigen Branchen durch Fördermaßnahmen ausgleichen. Und zwar dann, wenn die Firmen ihre CO2-Emissionen innerhalb von 4 Jahren halbieren und innerhalb von 15 Jahren um 85% senken. Es geht hier um Umstellungen beispielsweise auf Strom oder Wasserstoff. Für manche Firma kann das überlebenswichtig sein.
1: Über 8000 Menschen warten in Deutschland aktuell auf ein Spenderorgan, weil es einfach zu wenige Spender gibt. Um das zu ändern, unternimmt eine Gruppe von Abgeordneten verschiedener Parteien einen

0: Neuen Anlauf für die Widerspruchslösung. Die würde besagen, jeder Bürger ist grundsätzlich Spender, außer er oder sie hat ausdrücklich widersprochen. Noch vor der Sommerpause soll erstmals im Bundestag darüber beraten werden. KI-Regeln in der EU sollen strenger werden. Anwendungen, die missbräuchliche sexualisierte Deepfakes erstellen, sollen verboten werden. Darauf haben sich Vertreter der Mitgliedstaaten und des Parlaments verständigt. Bei sogenannten Deepfakes wird etwa das Gesicht einer Frau in eine Pornosequenz eingefügt, sodass es wirkt, als würde sie Dinge tun oder sagen, die tatsächlich nie passiert sind. Der Prozess um einen Millionenbetrug bei einer Warsteiner Infineon-Tochterfirma ist zum vierten Mal komplett geplatzt. Das Landgericht Arnsberg teilte mit, die Vorsitzende Richterin sei krank geworden. Alle angesetzten Termine sind abgesagt. Ein Ex-Manager soll laut Anklage 14 Millionen Euro beiseite gebracht haben. Seit 2 Jahren scheitert das Gerichtsverfahren immer wieder aus wechselnden Gründen. In der Fußball-Europa League will Freiburg heute den Sprung ins Finale schaffen. Zu Gast ist Sporting Braga aus Portugal. Das Hinspiel hatten die Breisgauer mit 1:2 verloren. Los geht's heute um 21 Uhr. Außerdem stehen sich im rein englischen Duell Aston Villa und Nottingham Forest gegenüber.
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0: Aktuell kann es einzelne Schauer geben und insgesamt ist es meist eher kühl in NRW. Die Temperaturen heute maximal 12 bis 16 Grad. Für morgen sieht schon besser aus. Fast überall bleibt es dann trocken und recht freundlich mit bis zu 20 Grad. Am Wochenende wird es noch wärmer, aber auch unbeständiger mit Schauern und Gewittern.
2: Hallo zusammen, ich bin Leo. Wir schauen jetzt mal zusammen auf die Straßen. Ich habe hier 3 Meldungen für euch. Auf der A3 Köln Richtung Frankfurt ist die Einfahrt Köln-Delbrück wegen einer Ölspur gesperrt. Die Fahrbahn wird gerade gereinigt. A44 Kassel Richtung Dortmund zwischen Marsberg und Kreuz Würneberg-Haaren etwa 20 Minuten plus 8 Kilometer Stau an der Baustelle. Und zu guter Letzt die A45 Hagen Richtung Gießen ist zwischen Freudenberg und Siegen nach einem Unfall gesperrt. 4 Kilometer Stau. Das war's. Kommt gut und sicher an euer Ziel.
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4: Ich geb's zu, die Woche hat sich ein bisschen gezogen, oder? Letzte Woche schön 4 Tage Woche gehabt, diese Woche waren 5 Tage auf einmal wesentlich länger als sonst und dann war es auch noch so sonnenfrei, alles grau, verhangen und verregnet. Da geht so eine Woche schon mal auf jeden Fall ein bisschen langsamer rum als sonst. Aber die gute Nachricht, wir haben es fast geschafft, wir haben Donnerstagmittag, morgen ist schon Freitag, dann ist Wochenende und ganz ehrlich, mit den besten Hits aller Zeiten geht sowieso noch 3-mal schneller. Gleich Clean Bandit für euch und jetzt The Stranglers mit Always the Sun in froher Erwartung an die Sonne, die auch am Wochenende auf uns wartet. Ich bin Josephine Petzold. Schönen Mittag.

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1: Einen wunderschönen Mittag, hier ist Antenne NRW und weil jetzt am Samstag der Tag gegen den Schlaganfall ist, hat sich das Statistische Landesamt mal die Zahlen bei uns in NRW genauer angeguckt. Und es gibt eine vorsichtig gute Nachricht. Ja, die Zahl der Menschen, die an einem Schlaganfall oder dessen Folgen gestorben sind, ist in den vergangenen 10 Jahren nämlich deutlich zurückgegangen. Ja? 2024 waren es nämlich rund 11% weniger Todesfälle als noch 2014. Und trotzdem zeigt die Statistik auch, Schlaganfälle bleiben ein großes Gesundheitsthema, vor allem im höheren Alter. Ja, 2/3 der Betroffenen waren 80 Jahre oder älter. Fachleute erinnern deshalb immer wieder daran, wie wichtig Bewegung, gesunde Ernährung und auch regelmäßige Vorsorge sind. Und genauso wichtig, Warnzeichen ernst nehmen. Ja, denn bei einem Schlaganfall zählt oft jede Minute. Übrigens gibt es auch regionale Unterschiede hier bei uns in NRW. Die niedrigste Sterberate in NRW hatte zuletzt der Kreis Höxter. Höxter, sagt mal, was macht ihr anders? Also meldet euch da gern mal. Und da Bewegung ja nicht schadet, sondern gut tut und wichtig ist, bewegt euch jetzt gerne zu den besten Hits hier bei Antenne NRW. Jetzt Boys to Men.

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1: Aktuell kann es einzelne Schauer geben und insgesamt ist es meist eher kühl in NRW. Die Temperaturen heute maximal 12 bis 16 Grad. Für morgen sieht es schon besser aus. Fast überall bleibt es dann trocken und recht freundlich mit bis zu 20 Grad. Am Wochenende wird es noch wärmer, aber auch unbeständiger mit Schauern und Gewittern.
2: Hallo zusammen, ich bin Leo und wir schauen mal zusammen auf die Straßen. Die A2 Dortmund Richtung Hannover ist zwischen Rehren und Lauenau gesperrt. 10 Kilometer Stau ab Bad Eilsen. Dort wird nach einem LKW-Brand die Fahrbahn gereinigt. Auf der A3 Köln Richtung Frankfurt ist die Einfahrt Köln-Delbrück wegen einer Ölspur gesperrt. Die Fahrbahn wird gerade gereinigt. A40 Dortmund Richtung Essen zwischen Dortmund-Barob und Dortmund-Clay etwa 20 Minuten plus 3 Kilometer Stau. A43 Münster Richtung Recklinghausen zwischen Nottulm und Dülmen Nord etwa 15 Minuten plus 4 Kilometer Stau. A44 Kassel Richtung Dortmund zwischen Marsberg und Kreuz-Wünnenberg-Haaren etwa 30 Minuten plus 9 Kilometer Stau an der Baustelle. Und zu guter Letzt haben wir hier noch die A45 Hagen Richtung Gießen. Die ist zwischen Freudenberg und Siegen nach einem Unfall gesperrt. 4 Kilometer Stau. Das war's. Ich wünsche euch eine gute und auch sichere Fahrt.

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1: 7. Mai 2017. Imagine Dragons sind mit Thunder neu in den Charts. Sänger Dan Reynolds singt im Song über seine Kindheit. Als Junge hat er nämlich große Träume und Ziele. Er will als Star auf der Bühne stehen. Von seinen Mitschülern wird er dafür ausgelacht und gehänselt. Im Song dreht er den Spieß aber um und richtet sich genau an die Leute, die ihn damals gemobbt haben. Reynolds ist im Endeffekt froh, wie hart seine Highschool- und College-Zeit verlaufen ist, erzählt er in einem Interview. Es war so mies, dass er sogar vom College geschmissen wurde. Doch all das hat ihn letzten Endes eben dorthin gebracht, wo er jetzt gerade ist. Die Angst, die er damals gespürt hat, hat er in Kunst umgewandelt, sagt er. Und genau darum geht es in Thunder. Der Song erreicht in Deutschland Platz 2 der Singlecharts und hält sich fast ein ganzes Jahr lang gelistet. Fun Fact zu Thunder: Dan Reynolds wird oft gefragt, wer denn eigentlich diese Stelle im Song singt. Das ist doch bestimmt die kleine 5-jährige Tochter, sagen viele. Reynolds erklärt aber, das, was klingt wie die Stimme eines kleinen Mädchens, ist in Wahrheit seine eigene Stimme. Nur eben technisch so verändert, dass sie deutlich höher klingt.

0: Einen schönen Mittag, hier ist Antenne NRW und das bewegt NRW heute. Großeinsatz in Euskirchen. Nach Korruptionsvorwürfen gegen Mitarbeitende der JVA weiten sich die Ermittlungen weiter aus. Laut dpa sollen Häftlinge gegen monatliche Zahlungen sogar eine Art Warnsystem vor Kontrollen angeboten bekommen haben. Und gute Nachrichten für alle Bahnpendler in NRW. Der Regionalverkehr soll in den nächsten Jahren moderner und besser organisiert werden. Ziel der Reform ist unter anderem, Verspätungen und unterschiedliche Standards zwischen den Verbünden zu reduzieren. 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Klickt euch da gern mal rein, da habt ihr alles Aktuelle auf einen Blick.
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1: Ich bin Gregor Jose Moser. Die Züge der Deutschen Bahn sind im Vergleich zum Jahresanfang pünktlicher geworden. Wie der Konzern mitteilte, lag die Pünktlichkeitsquote im April bei 64,4%. Im Januar waren es noch 52,1%. Trotzdem war immer noch mehr als jeder dritte Fernzug zu spät. Anders im Nahverkehr, hier waren fast 90% der Züge pünktlich. Das ist der beste Wert im laufenden Jahr. Wer in Deutschland ein Spenderorgan braucht, muss oft lange warten und das Organ kommt meist aus dem Ausland, weil es hier zu wenige Spender gibt. Mehrere Bundestagsabgeordnete aus verschiedenen Parteien unternehmen deshalb nochmal einen Versuch, die Widerspruchslösung einzuführen. Sie haben heute einen entsprechenden Antrag eingebracht. Widerspruchslösung heißt, jeder ist Spender, wenn er oder sie nicht widersprochen hat. Im Kampf gegen sexualisierte Deepfakes nimmt die EU jetzt die KI-Anbieter ins Visier. Mitgliedstaaten und Europäisches Parlament haben sich darauf geeinigt, solche Anwendungen zu verbieten. Mehr von Zoe Tassovali.
2: Die EU will damit künftig schon bei den KI-Programmen ansetzen und nicht erst dann, wenn solche Bilder oder Videos schon im Netz kursieren. Deepfakes wirken oft täuschend echt. Gesichter oder Stimmen werden mit KI so verändert, dass Menschen Dinge angeblich tun oder sagen, die aber nie passiert sind. Wer betroffen ist, sollte Inhalte möglichst schnell sichern, Plattformen melden und Anzeige erstatten.
1: Bundespräsident Steinmeier geht davon aus, dass die USA trotz des angekündigten Truppenabzugs in Deutschland präsent bleiben werden. Die Stationierung an Standorten wie Ramstein sei auch im amerikanischen Interesse, sagte Steinmeier in Helsinki. Den Europäern riet er zu Gelassenheit. Die einzig richtige Reaktion sei, sich selbst so stark wie möglich zu machen. Der Raser von Remscheid ist wegen Mordes zu lebenslanger Haft verurteilt worden. Das Landgericht Wuppertal hat den 25-Jährigen auch wegen versuchten Mordes und eines illegalen Autorennens schuldig gesprochen. Er hatte vor gut einem Jahr mit einem Sportwagen zwei Frauen erfasst. Eine 19-Jährige starb, ihre Freundin überlebte schwer verletzt. Der Mann war betrunken und hatte den Tod der Frauen billigend in Kauf genommen.
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1: Aktuell kann es einzelne

0: Schauer geben und insgesamt ist es meist eher kühl in NRW. Die Temperaturen heute maximal 12 bis 16 Grad. Für morgen sieht schon besser aus. Fast überall bleibt es dann trocken und recht freundlich mit bis zu 20 Grad. Am Wochenende wird es noch wärmer, aber auch unbeständiger mit Schauern und Gewittern.
1: Schönen Donnerstag euch aus dem Antenne NRW Verkehrszentrum. Wir haben wie immer die wichtigsten Meldungen für euch. Los geht's aktuell auf der A1 Euskirchen Richtung Köln. Zwischen Euskirchen und Weilerswist West momentan rund 20 Minuten Zeitverlust. A2 Dortmund Richtung Oberhausen zwischen Bottrop und dem Kreuz Oberhausen. Hier ist es rund eine Viertelstunde Zeitverlust. Und A4 Herlen Aachen Richtung Köln zwischen dem Kreuz Köln West und Köln Eiffeltor. Hier sind es rund 10 Minuten Zeitverlust. Das waren für euch die wichtigsten Meldungen. Euch eine gute und vor allem natürlich sichere Fahrt.
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4: Erinnert ihr euch an den berühmten Werbespot für Levi's Jeans in den 80ern? Da ist so ein Typ in den Waschsalon gekommen und hat sich ausgezogen bis auf die Boxershorts und hat dann gewartet, bis seine Jeans wieder sauber war. Dieser gut aussehende Kerl war Nick Kamen, ein britisches Männerfotomodell, das allerdings auch Sänger und Songwriter war. Durch den Werbespot wurde keine geringere als Madonna auf den jungen Mann aufmerksam und sie ist ihm an die Wäsche gegangen, sozusagen. Und da sie zwischen den einzelnen gemeinsamen Waschgängen wohl noch Zeit hatten, hat Madonna für Nick Kamen seine erste Single produziert mit dem Titel Each Time You Break My Heart. Seinen größten Erfolg hat er aber auf seinem 4. Album 4 Jahre später geschafft. Da war die Wäsche längst trocken und diesen Song, den hören wir jetzt. Einer der besten Hits aller Zeiten bei Antenne NRW, I Promised Myself. Ich bin Marc Moosbrugger und wenn euch gerade einfällt, dass bei euch zu Hause auch noch ein Berg Wäsche wartet, der abgearbeitet werden muss, kriegen wir heute Abend nach Feierabend gemeinsam hin, wenn ihr dann zu Hause seid.

Hier ist euer Donnerstagnachmittag. Das ist Antenne NRW. Based on a True Story oder kurz BOATS. Das ist das fünfte Album des irisch-amerikanischen Sängers Michael Patrick Kelly. Und darauf hat er noch einen Song mit Buchstaben platziert. OKO, eine euphorisierende Liebes- und Mitsinghymne über jemanden oder etwas, das einen einfach umhaut. Und zwar so dermaßen, dass es entweder total okay ist oder man quasi K.O. geht. Also OKO eben. Sucht's euch aus, der Song über den totalen Knockout im positiven Sinn. Ein cooler Indie-Pop-Rock-Song, der auch bei den Konzerten von Michael Patrick Kelly schon längst ein Publikums-Favorite ist. Hier ist einer der besten Hits aller Zeiten bei Antenne NRW. Und was eure Arbeit heute Nachmittag angeht, da hoffe ich auch sehr, dass ihr mehr okay als K.O. seid, gerade auf der Baustelle. Kommt gut durch die letzten Stunden bis zum Feierabend.

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1: Aktuell kann es einzelne Schauer geben und insgesamt ist es meist eher kühl in NRW. Die Temperaturen heute maximal 12 bis 16 Grad. Für morgen sieht es schon besser aus. Fast überall bleibt es dann trocken und recht freundlich mit bis zu 20 Grad. Am Wochenende wird es noch wärmer, aber auch unbeständiger mit Schauern und Gewittern.
2: Schönen Donnerstag euch aus der Antenne NRW Verkehrszentrale. Wir haben zum Nachmittag natürlich auch die wichtigsten Meldungen auf den Straßen für euch. Noch hält sich's in Grenzen. Aktuell Stau auf der A1. Euskirchen Richtung Köln zwischen Euskirchen und Weilerswist West. Rund 20 Minuten Zeitverlust. A2 Dortmund Richtung Oberhausen zwischen Bottrop und dem Kreuz Oberhausen. Rund eine Viertelstunde Zeitverlust. Und A4 Herlen Aachen Richtung Köln zwischen dem Kreuz Köln West und Köln Eiffeltor. Hier ist es ebenfalls rund eine Viertelstunde Zeitverlust. Das waren für euch die wichtigsten Meldungen. Euch eine gute und vor allem natürlich sichere Fahrt.
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0: Kommt gut durch den Donnerstagnachmittag, geht ja schon ganz, ganz, ganz langsam Richtung Wochenende. Freue mich, dass ihr mit dabei seid. Kleine Solarmodule am Balkon sieht man ja immer öfter. Sie versprechen weniger Stromkosten, mehr Unabhängigkeit und ein gutes Gefühl. Aber lohnt sich so ein Balkonkraftwerk wirklich? Auch für Mieter?
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0: Was bringt ein Balkonkraftwerk im Alltag tatsächlich? Marco Blechschmidt aus der Redaktion.
2: Ein Balkonkraftwerk ist kein Ersatz für eine große Solaranlage, aber es kann ein sinnvoller Baustein sein. Die Verbraucherzentrale rechnet, ein Solarmodul kann etwa 250 bis 280 Kilowattstunden Strom pro Jahr erzeugen. Bei einem Haushalt mit rund 1500 Kilowattstunden Jahresverbrauch können damit also bis zu 20% des Grundbedarfs gedeckt werden. Realistisch spart man vor allem bei Geräten, die tagsüber ohnehin laufen. Kühlschrank, Router, Standby-Verbrauch, Homeoffice. Wichtig ist aber die Lage. Ein sonniger Balkon ohne viel Schatten bringt deutlich mehr als ein Nordbalkon im Innenhof.
0: Und worauf muss man vor dem Kauf achten?
2: Erstens die Leistung. Seit Mai 2024 dürfen Balkonkraftwerke bis zu 800 Watt ins eigene Hausnetz einspeisen, bei maximal 2000 Watt Modulleistung pro Stromzähler. Zweitens, anmelden. Das läuft inzwischen vereinfacht über das Marktstammdatenregister der Bundesnetzagentur. Drittens, sicher montieren. Die Module müssen sturmfest sitzen, gerade am Balkon. Und bei Mietwohnungen gilt, Vermieter oder eben Eigentümerschaft müssen eingebunden werden, können solche Anlagen aber nicht mehr einfach grundlos blockieren. Mein Tipp, nicht nur auf den günstigsten Preis schauen, sondern auch auf die passende Halterung, sichere Technik und eben darauf, ob der Strom tagsüber wirklich verbraucht wird.
0: Dankeschön, Marco. Morgen gehen wir dann in die Küche um diese Zeit um kurz nach 3:30. Reis wurde nämlich gerade auf Schadstoffe getestet und erklären wir mal, wie man den besser zubereiten kann.
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0: Einen schönen Donnerstagnachmittag euch bei Antenne NRW. Wie war die Sparkassenfiliale in Gelsenkirchen-Buer gesichert? Was blieb in Schließfächern zurück? Hunderte Geschädigte machen das heute Nachmittag bei einer Demo zum Thema. Dann haben in Wuppertal gestern Abend gleich 3 Autos gebrannt. Wer dahinter steckt, ist noch unklar. Und die vielbefahrene Bahnstrecke zwischen Soest und Paderborn ist nach einem Unfall wieder frei. Heute früh gab es noch Verspätungen und Einschränkungen. Der Strom hatte zwischendurch sogar abgestellt werden müssen, weil ein Baum in der Oberleitung hing. Sichert euch euer Wissensupdate für den Tag. 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
1: Ich bin Gregor Jusse Moser. Über 8000 Menschen warten in Deutschland aktuell auf ein Spenderorgan, weil es einfach zu wenige Spender gibt. Um das zu ändern, unternimmt eine Gruppe von Abgeordneten verschiedener Parteien einen neuen Anlauf für die Widerspruchslösung. Die würde besagen, jeder Bürger ist grundsätzlich Spender, außer er oder sie hat ausdrücklich widersprochen. Noch vor der Sommerpause soll erstmals im Bundestag darüber beraten werden. Die Deutsche Bahn hat ihre Pünktlichkeitsquote im Fernverkehr im Vergleich zum Jahresanfang deutlich verbessert, auf 64,4%. Trotzdem war im April mehr als jeder dritte Fernzug zu spät. Thomas Progt berichtet.
2: Schon lange hat die Bahn Probleme mit der Pünktlichkeit. Der Start ins laufende Jahr war aber besonders schlecht. Und das, obwohl die Züge im Winter eigentlich pünktlicher sind, weil dann weniger Menschen unterwegs sind. Im Januar lag die Pünktlichkeitsquote aber nur bei 52%, im Februar bei etwa 59. Als Gründe nennt die Bahn die vielen Baustellen, die marode Infrastruktur und das frostige Wetter.
1: Weltweit wird gerade nach Passagieren des Kreuzfahrtschiffs Hondius gesucht, auf dem das Hunter-Virus ausgebrochen ist. 29 Passagiere aus etwa 12 Ländern hatten das Schiff auf der Atlantikinsel St. Helena verlassen, bevor der erste Todesfall bestätigt wurde. 3 Menschen sind inzwischen an dem Virus gestorben, mehrere weitere infiziert. Kinder fordern sichere Straßen. Das ist das Motto von 2 Fahrraddemos am Sonntag in Köln. Die Bewegung Critical Mass veranstaltet 2 Rundfahrten von Eltern mit Kindern. Die Demos sollen auf Stellen hinweisen, wo Kinder im Verkehr besonders gefährdet sind. Die Bewegung klagt, die Stadt sei allzu zögerlich beim Einrichten von Tempolimits oder verkehrsberuhigten Schulstraßen. Eine gefährliche Tierseuche ist im Kreis Lippe aufgetreten. Bei Oerlinghausen haben Behörden die Hasenpest nachgewiesen. Die Behörden raten dazu, bei Waldspaziergängen Hunde an die Leine zu nehmen. Der Erreger kann auf Menschen und auf Hunde überspringen. Die Krankheit kann lebensgefährlich verlaufen.

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1: Hier und da kann es Regen geben in NRW, oft bleibt es aber trocken, bei Temperaturen von maximal 13 bis 17 Grad, im Hochsauerland 11 Grad. Bewölkt, aber trocken bleibt es auch am Abend und in der Nacht, die Temperaturen gehen runter auf 7 bis 3 Grad. Morgen kommt öfter die Sonne raus und es wird wärmer mit 17 bis 20 Grad. Am Wochenende wird es dann noch wärmer, aber auch unbeständiger mit Schauern und Gewittern.
2: Schönen Dienstag euch aus der Antenne NRW Verkehrszentrale. Wir haben wie immer die wichtigsten Meldungen für euch und es ist richtig was los auf den Straßen. So zum Beispiel auf der A1 Euskirchen Richtung Köln zwischen Euskirchen und Weilerswist West. Rund eine Viertelstunde Zeitverlust aktuell. A2 Dortmund Richtung Hannover zwischen Porta Westfalica und Lauenau. Aktuell über 10 Kilometer Stau, rund 50 Minuten Zeitverlust. A3 Frankfurt Richtung Oberhausen zwischen dem Kreuz Köln Ost und Kreuz Leverkusen. Hier ist es rund eine halbe Stunde Zeitverlust. Das waren für euch die wichtigsten Meldungen. Euch eine gute und sichere Fahrt.
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4: 1985, da haben die Schwestern Vicky und Debbie Peterson und ihre Bandkollegin Susanna Hoffs fleißig an ihrem Durchbruch gearbeitet. Ihr Debütalbum war nur mäßig erfolgreich und es musste unbedingt ein Hit her. Und dabei sind sie auf einen jungen Songschreiber gestoßen namens Jules Shear, der schon All Through the Night für Cyndi Lauper geschrieben hat. Der hatte einen neuen Song am Start und ihn selber eingesungen, allerdings ohne großen Erfolg. Die Mädels haben ihn dann gefragt, ob sie diesen Song covern dürfen. Er meinte, klar, mach durch. Und mit den Bangles ist die Nummer ein Riesenerfolg geworden. If She Knew What She Wants, ein 80er, der absolut perfekt ist für eure Fahrt zum nächsten Kunden. Einer der besten Hits aller Zeiten bei Antenne NRW. Ich bin Marc Moosbrugger. Hallo.

Mit Antenne NRW geht's durch euren Donnerstagnachmittag. Schön, dass ihr mit dabei seid. Der nächste Song aus den 80ern, der ist damals in einem ehemaligen Schweinestall bei uns in Nordrhein-Westfalen aufgenommen worden. Und zwar in Wolperath, einem Ortsteil von Neunkirchen-Seelscheid, 35 Kilometer südöstlich von Köln. Da hatte Konrad Planck sein eigenes Tonstudio, genannt Connys Studio, auf einem Bauernhof. Und er war einer der Produzenten für Gianna Nannini, Italiens bekannteste Reibeisenstimme. Dank ihm hat sie sich in Deutschland besonders wohl gefühlt. Die deutschen Fans sind ihr in gewisser Weise lieber gewesen als die italienischen. In Italien, da hat das Publikum oft einfach nur da gesessen und zugehört. Die deutschen Fans, die haben dagegen für eine viel bessere Stimmung gesorgt. Ist aber auch kein Wunder bei dieser Powernummer. Hier ist Gianna Nannini mit Bello e Impossibile, also ein Song, in dem ein Hauch von Landluft aus Nordrhein-Westfalen steckt. Einer der besten Hits aller Zeiten bei Antenne NRW. Und ich finde, das ist der allerbeste Zeitpunkt, dass ihr euch jetzt vor Feierabend noch einen schönen Cappuccino oder Espresso aus der Kaffeemaschine rauslassen könnt.

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0: in 60 Sekunden.
1: Ich bin Gregor Jusse Moser. Kinder fordern sichere Straßen. Das ist das Motto von zwei Fahrraddemos am Sonntag in Köln. Die Bewegung Critical Mass veranstaltet zwei Rundfahrten von Eltern mit Kindern. Die Demos sollen auf Stellen hinweisen, wo Kinder im Verkehr besonders gefährdet sind. Die Bewegung klagt, die Stadt sei allzu zögerlich beim Einrichten von Tempolimits oder verkehrsberuhigten Schulstraßen. Eine gefährliche Tierseuche ist im Kreis Lippe aufgetreten. Bei Oerlinghausen haben Behörden die Hasenpest nachgewiesen. Die Behörden raten dazu, bei Waldspaziergängen Hunde an die Leine zu nehmen. Der Erreger kann auf Menschen und auf Hunde überspringen. Die Krankheit kann lebensgefährlich verlaufen.
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1: Hier und da kann es Regen geben in NRW, oft bleibt es aber trocken, bei Temperaturen von maximal 13 bis 17 Grad, im Hochsauerland 11 Grad. Bewölkt, aber trocken bleibt es auch am Abend und in der Nacht, die Temperaturen gehen runter auf 7 bis 3 Grad. Morgen kommt öfter die Sonne raus und es wird wärmer mit 17 bis 20 Grad. Am Wochenende wird es dann noch wärmer, aber auch unbeständiger mit Schauern und Gewittern.
2: Schönen Donnerstag euch aus der Antenne NRW Verkehrszentrale. Wir haben wie immer die wichtigsten Meldungen von den Straßen für euch. Los geht's auf der A1 Euskirchen Richtung Köln. Zwischen Euskirchen und Weilerswist West aktuell über 20 Minuten Zeitverlust. A2 Dortmund Richtung Hannover. Zwischen der Porta Westfalica und Lauenau aktuell über 50 Minuten Zeitverlust. Und A3 Frankfurt Richtung Oberhausen. Zwischen dem Kreuz Köln Ost und Kreuz Leverkusen. Hier ist es rund eine halbe Stunde Zeitverlust. Das waren für euch die wichtigsten Meldungen. Euch eine gute und vor allem natürlich sichere Fahrt.
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Das ist der Donnerstagnachmittag, Antenne NRW hier. Manche Angewohnheiten sind ja schwer abzulegen. Für die Jüngeren ist das oft der Schnuller. Kann ich so auch bestätigen. Ich habe meinen damals sehr lange gehabt. Aber die Stadt Münster, die will hier auch dieses Jahr wieder mit dem Schnullerbaum für Abhilfe sorgen. Seit 2005 können Kinder hier ihre Schnuller aufhängen und so Abschied von einem alten Gefährten nehmen. Von Mai bis Oktober stellt die Stadt Münster zusammen mit der Firma KFR Mietlifte jeden ersten Mittwoch im Monat einen Hubsteiger kostenlos zur Verfügung. Damit werden die hoffentlich bald schnullerfreien Kinder 6 Meter hoch in die Baumkrone gefahren. Hier dürfen sie dann für ihren Schnuller einen schönen Platz zwischen den Blättern aussuchen für seine Schnullerrente. Für die Kleine ist so eine Aktion natürlich sehr spannend. Der Hubsteiger macht es ihnen auch leichter, den Schnuller abzugeben. Sie freuen sich auf die Fahrt nach oben. Höhenangst haben die Kleinen eher nicht. Und sobald die Kinder wieder unten sind, sind sie schnullerfrei. So zumindest die Hoffnung der Eltern. Gestern hat es auf jeden Fall einige glückliche Kinder und Erwachsene gegeben. Also tragt euch doch am besten schon mal den ersten Mittwoch im Juni rot im Kalender ein. Der Schnullerabgabetag in Münster bei euren Kindern. Weitere aktuelle Meldungen aus Nordrhein-Westfalen, Deutschland und der Welt haben wir dann auch gleich um 5 wieder in unseren nächsten Nachrichten.

0: durch euren Donnerstagnachmittag mit uns, mit Antenne NRW. Unter dem Motto, den Kippen auf der Spur, zeigt das Müllentsorgungsunternehmen Bonn Orange, wie Zigarettenstummel die Umwelt belasten. Die Bonner haben noch bis morgen Zeit, vor ihrer Haustür Zigarettenstummel zu sammeln und sie an den Ständen von Bonn Orange abzugeben. Dann wurden in Bielefeld insgesamt 9 neue Stolpersteine verlegt, für Angehörige ein sehr bewegender Moment. Und 4000 Bäume werden bei Rasfeld eingewickelt zum Schutz vor Rehen. Mit dem Gewebe hat Christo schon den Reichstag eingepackt. Das Pilotprojekt dient aber dem Schutz der jungen Bäume. 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
2: Ich bin Gregor Jusse Moser. Sollten Läden, Restaurants oder Arztpraxen zur Barrierefreiheit verpflichtet werden? Darüber hat heute der Bundestag erstmals beraten. Geht es nach der Bundesregierung, sollten private Einrichtungen Barrierefreiheit dann herstellen müssen, wenn dadurch keine unverhältnismäßigen Belastungen entstehen, also zum Beispiel hohe Kosten für Umbauten. Ein Pflegefall treibt viele Menschen in finanzielle Schwierigkeiten. Viele müssen ihre Ersparnisse oder gar ihr Haus aufgeben. In einer DRK-Umfrage hat fast die Hälfte der Befragten angegeben, bei sich selbst oder in der Familie Pflegearmut erlebt zu haben. Zwei Drittel der Befragten sprechen sich deshalb für eine umfassende Pflegereform aus. Kürzungen beim Pflegegeld lehnen sie strikt ab. Die Preisanstiege bei Energie wegen des Iran-Kriegs sind ähnlich stark wie in früheren Öl- und Weltwirtschaftskrisen, aber weniger heftig als zu Beginn des Ukraine-Kriegs. Das zeigen Daten des Statistischen Bundesamtes, berichtet Uli Reitinger.
3: Zu Beginn des Ukraine-Kriegs stiegen die Spritpreise explosionsartig an, um fast 47%. Der Heizölpreis hat sich damals mehr als verdoppelt. Dagegen wirken die aktuellen Teuerungsraten durch den Iran-Krieg zwischen 20% und 40% fast schon harmlos. Das sind sie natürlich nicht, denn die Preissprünge sind nur deshalb weniger groß als damals, weil der Ausgangspreis für Energie diesmal schon sehr hoch war, erklären die Statistiker.
2: Rund ein Jahr nach einem tödlichen Raserunfall in Remscheid hat ein Gericht den Fahrer zu einer lebenslangen Haftstrafe verurteilt. Der 25-Jährige war mit Tempo 150 durch die Stadt gefahren und hatte dabei zwei Frauen erfasst. Eine von ihnen starb, die andere überlebte schwer verletzt. Der Fahrer hat noch Rechtsmittel gegen das Urteil. Die Angehörigen der zwei Frauen jubelten im Gericht. Immer mehr Brauereien in NRW geben auf. Der Konzern um die Biermarke Warsteiner schließt zwei Standorte. Noch dieses Jahr ist Schluss für die Brauerei in Herford. Die Brauerei in Paderborn wird verkauft oder ebenfalls geschlossen. Etwas über 200 Mitarbeiter sind betroffen. Ein Teil davon wird in Warstein übernommen. Seit 2019 haben 31 von damals 162 Brauereien in NRW zugemacht.
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2: Hier und da kann es Regen geben in NRW. Oft bleibt es aber trocken bei Temperaturen von maximal 13 bis 17 Grad.

0: Grad im Hochsauerland, 11 Grad. Bewölkt, aber trocken bleibt es auch am Abend und in der Nacht. Die Temperaturen gehen runter auf 7 bis 3 Grad. Morgen kommt öfter die Sonne raus und es wird wärmer mit 17 bis 20 Grad. Am Wochenende wird es dann noch wärmer, aber auch unbeständiger mit Schauern und Gewittern.
1: Schönen Donnerstag euch aus der Antenne NRW Verkehrszentrale. Wir haben wie immer die drei wichtigsten Meldungen auf den Straßen für euch. Los geht's auf der A2 Dortmund Richtung Oberhausen. Zwischen dem Dreieck Bottrop und Kreuz Oberhausen hier momentan rund eine Viertelstunde Zeitverlust. A3 Oberhausen Richtung Frankfurt. Zwischen Mettmann und dem Kreuz Köln-Ost hier 20 Kilometer stockender Verkehr und rund eine halbe Stunde Zeitverlust. Und A40 Duisburg Richtung Essen. Zwischen Mülheim an der Ruhr Winkhausen und dem Dreieck Essen-Ost. Hier sind's gute 20 Minuten Zeitverlust. Das waren für euch die wichtigsten Meldungen. Euch sonst eine gute und vor allem natürlich sichere Fahrt.
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4: Im nächsten Song, da erleben wir die musikalische Evolution einer legendären Band. Von den Bee Gees. Disco-Nummern waren Anfang der 90er nicht mehr wirklich gefragt. Deshalb haben die Gebrüder Gibb für ihr 19. Studioalbum den Sound zeitgemäß an die sich wandelnden Sounds der Pop-Rock-Ära angepasst. Secret Love verbindet die kraftvollen Harmonien mit modernen melodischen Elementen und daraus ist ein zeitloser Klassiker geworden, dieser großartigen Ausnahmekünstler. Hier sind die Bee Gees mit Secret Love, einem der besten Hits aller Zeiten bei Antenne NRW. Ich bin Marc Moosbrugger und ihr könnt euch noch schnell umziehen aus den Arbeitsklamotten in eure absoluten Feierabend-Wohlfühlkleider, schlüpfen und dann endlich mal so anfangen, ein bisschen zu relaxen.
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Habt einen schönen Donnerstagnachmittag bei uns bei Antenne NRW. Ed Sheeran, der wollte eigentlich einen Break-Up-Song schreiben, aber das hat sich dann dramatisch verändert. Vor ein paar Jahren hat Ed Sheeran seinen besten Freund verloren, mit dem er eine Musikplattform gegründet hatte, und eben seine Trauer darüber hat er in diesem Song verarbeitet. Jedes Mal, wenn man ausgeht und erwartet, dass man die Person wieder trifft, erinnert einen alles an sie und an die Dinge, die man zusammen gemacht hat, meinte Ed Sheeran, und er hat ja auch leider so recht. Und dass man sich manchmal selbst aus der Realität herausnehmen muss, um den Schmerz des Verlusts zu betäuben. Aber bestimmte Dinge bringen einen einfach immer wieder zurück in die Realität. Musik, für Ed Sheeran definitiv eine Form der Heilung. Deshalb einer der besten Hits aller Zeiten, Eyes Closed von Ed Sheeran, jetzt bei Antenne NRW, mit dem wir euch sanft nach Hause begleiten. Da stört euch jetzt nicht mal der nervige Berufsverkehr.

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1: Ich bin Gregor Jusse Moser. Rund ein Jahr nach einem tödlichen Raserunfall in Remscheid hat ein Gericht den Fahrer zu einer lebenslangen Haftstrafe verurteilt. Der 25-Jährige war mit Tempo 150 durch die Stadt gefahren und hatte dabei zwei Frauen erfasst. Eine von ihnen starb, die andere überlebte schwer verletzt. Der Fahrer hat noch Rechtsmittel gegen das Urteil. Die Angehörigen der zwei Frauen jubelten im Gericht. Immer mehr Brauereien in NRW geben auf. Der Konzern um die Biermarke Warsteiner schließt zwei Standorte. Noch dieses Jahr ist Schluss für die Brauerei in Herford. Die Brauerei in Paderborn wird verkauft oder ebenfalls geschlossen. Etwas über 200 Mitarbeiter sind betroffen. Ein Teil davon wird in Warstein übernommen. Seit 2019 haben 31 von damals 162 Brauereien in NRW zugemacht.
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1: Hier und da kann es Regen geben in NRW. Oft bleibt es aber trocken. Bei Temperaturen von maximal 13 bis 17 Grad. Im Hochsauerland 11 Grad. Bewölkt, aber trocken bleibt es auch am Abend und in der Nacht. Die Temperaturen gehen runter auf 7 bis 3 Grad. Morgen kommt öfter die Sonne raus und es wird wärmer mit 17 bis 20 Grad. Am Wochenende wird es dann noch wärmer, aber auch unbeständiger mit Schauern und Gewittern.
2: Schönen Donnerstagabend euch aus der Antenne NRW Verkehrszentrale. Hier wie immer die wichtigsten Meldungen von den Straßen. Los geht's auf der A2 Dortmund Richtung Oberhausen zwischen dem Dreieck Bottrop und Kreuz Oberhausen. Momentan rund 20 Minuten Zeitverlust. A3 Oberhausen Richtung Frankfurt zwischen Mettmann und dem Kreuz Köln Ost. 20 Kilometer stockender Verkehr, eine knappe halbe Stunde Zeitverlust. A40 Duisburg Richtung Essen zwischen Mülheim an der Ruhr Winkhausen und dem Dreieck Essen Ost. Rund 10 Kilometer Stau und noch hier über 25 Minuten Zeitverlust. Das waren für euch die wichtigsten Meldungen. Euch eine gute und sichere Fahrt. Kommt gut nach Hause.

0: So macht der Feierabend Laune. Freut mich, dass ihr mit dabei seid heute am 7. Mai 2026. Und jetzt machen wir eine musikalische Zeitreise. Zurück in die Vergangenheit um 36 Jahre.
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2: 7. Mai 1990. UB40 sind mit Kingston Town neu in den Charts. In Kingston Town. 1940 wird Kendrick Patrick auf Trinidad and Tobago geboren. Er ist Sänger. Auf der Bühne nennt er sich Lord Creator. Er ist eine der prägenden Figuren der afro-karibischen Musik. Er prägt den Calypso, den R&B, der in den frühen 70er Jahren in der Karibik entsteht, den Ska und auch den Reggae. Er wandert mit 20 nach Jamaika aus und wird dort zu einer musikalischen Größe, die jeder damals dort kennt. Nach 10 Jahren im Musikbusiness und einigen Hits verschwindet er 1970 aber urplötzlich von der Bildfläche. Sein letzter Hit, Kingston Town. Wobei Hit sich in diesem Fall tatsächlich auf die karibischen Inseln beschränkt. Im Rest der Welt hat man, außer man ist ein Kenner der Szene, nicht wirklich was davon mitbekommen. 20 Jahre nach diesem Hit covert die englische Reggae-Pop-Band UB40 Kingston Town aber noch einmal und verhilft so auch der Karriere von Lord Creator noch einmal zu neuem Schwung. Aber UB40 landen damit vor allem auch mit einem ihrer vielen großen Hits ganz oben in den Charts.

0: Genießt euren Donnerstagnachmittag mit Antenne NRW. Wieder freie Fahrt zwischen Düsseldorf und dem Ruhrgebiet. Die Arbeiten an der Mintarder Brücke auf der A52 sind abgeschlossen worden. Die von der Autobahn GmbH beauftragte Firma war schneller fertig als geplant. Dann hat ein Unbekannter einen Supermarkt in Dorsten überfallen. An der Kasse zückte eine mutige Kundin Pfefferspray und schlug so den Räuber in die Flucht. Und für die Nordeifel gibt's eine neue Wildtier-Hotline. Passanten, Wanderer oder Autofahrer können dort anrufen, um verunglückte Wildtiere zu melden. Mehr als 1300 Meldungen gab es seit der Gründung Ende 2024. Wir liefern euch die Fakten zur aktuellen Lage im Westen. Alle Einzelheiten könnt ihr jetzt nachlesen auf antenne.nrw.
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1: Ich bin Gregor Jussi Moser. Gut 5 Millionen Babyboomer werden später nur eine Mini-Rente von unter 800 Euro im Monat bekommen. Das zeigt eine Studie des Pestel-Instituts im Auftrag der Gewerkschaft IG Bau. Betroffen sind etwa 40% der 12,9 Millionen Menschen, die in den nächsten 10 Jahren in Rente gehen. Die Gewerkschaft warnt, spätestens die Miete dränge dann viele Babyboomer in die Armut. Es ist eine Schätzung, die laut Finanzminister Klingbeil zeigt, wie sehr der Iran-Krieg Deutschland wirtschaftlich schadet. Der aktuellen Steuerschätzung zufolge wird der Bund im kommenden Jahr gut 10 Milliarden Euro weniger einnehmen als bisher gedacht. In diesem Jahr klafft bei Bund, Ländern und Kommunen zusammen ein Loch von knapp 18 Milliarden Euro. Gewerkschaften sprechen sich deshalb für höhere Steuern für Vermögende aus. Papst Leo hat heute US-Außenminister Rubio zu einer Audienz im Vatikan empfangen. Nach den Verbalattacken von Präsident Trump gegen Leo, der sich gegen den Iran-Krieg ausspricht, ist das Verhältnis angespannt. Claudia Wächter berichtet aus Rom.
2: Immerhin lächeln können beide noch, zumindest beim offiziellen Händeschütteln hier. Diplomatie, das können der Papst und Rubio. Der US-Außenminister meinte später, beide Seiten setzen sich für Frieden und Menschenwürde ein. Ob Rubio heute allerdings auch Risse kitten konnte, sein Chef Trump, der braucht schließlich auch die katholischen Wähler zu Hause. Trotzdem hat Trump den Papst ungewöhnlich scharf attackiert.
1: Der Zoo in Kleve feiert einen ganz besonderen Tiernachwuchs. Das südliche Kugelgürteltier ist zwar nicht unbedingt schön, aber sehr selten. In Kleve ist jetzt zum ersten Mal die Nachzucht dieser Tiere gelungen. Besucher können das kleine Gürteltier noch nicht sehen. Die Anlage bleibt zum Schutz des Jungen gesperrt. Die Pfleger kennen auch sein Geschlecht noch nicht. Der SC Freiburg will am Abend ins Finale der Fußball-Europa League einziehen. Zu Gast ist Sporting Braga aus Portugal. Das Hinspiel hatten die Freiburger mit 1:2 verloren. Anstoß ist um 21 Uhr.
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1: Bewölkt, aber auch meist trocken bleibt es auch am Abend und in der Nacht. Die Temperaturen in NRW gehen runter auf 7 bis 3 Grad. Morgen kommt dann öfter die Sonne raus und es wird wärmer mit 17 bis 20 Grad. Am Wochenende wird es noch wärmer, aber auch unbeständiger mit Schauern und Gewittern.
3: Schönen Donnerstag euch aus der Antenne NRW Verkehrszentrale. Bei uns ist noch gut was los auf den Straßen. Wir haben wie immer die wichtigsten Meldungen für euch. Los geht's auf der A2 Dortmund Richtung Oberhausen. Zwischen Bottrop und dem Kreuz Oberhausen aktuell rund eine halbe Stunde Zeitverlust. A3 Frankfurt Richtung Köln. Zwischen Bad Honnef-Linz und dem Kreuz Bonn-Siegburg. Hier ist es aktuell rund eine Dreiviertelstunde Zeitverlust. Und A40 Dortmund Richtung Duisburg. Zwischen dem Dreieck Bochum-West und Dreieck Essen-Ost aktuell rund eine Viertelstunde Zeitverlust. Das waren für euch die wichtigsten Meldungen. Euch eine gute und vor allem natürlich sichere Fahrt.
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5: Wir gehen jetzt gedanklich zurück ins Jahr 1987. Da hat Carol Decker ihren Bandkollegen Ronnie in seinem Elternhaus besucht. Die beiden haben gemeinsam an einem Song für T-Paw gearbeitet, in dem es um die Sehnsucht einer jungen Frau geht, die sich nichts mehr wünscht als die wahre Liebe

eines Mannes. Und während die beiden so da zusammengesessen haben, hat ihnen Ronnys Mutter Tee in hauchdünnen Porzellantassen ins Zimmer gebracht. Und diese Tassen, die waren sowas von zerbrechlich, dass die beiden super vorsichtig beim draus trinken sein mussten, dass sie nicht kaputt gehen. Und das war die entscheidende Inspiration. Denn die Träume der Frau in dem Song, die sind sowas von zerbrechlich wie ein zartes Porzellangeschirr. So ist auch der Songtitel entstanden. Porzellan in der Hand. Oder wie es auf Englisch heißt, China in your hand. Einer der besten Hits aller Zeiten bei Antenne NRW, der Lust macht auf eine schöne Tasse Tee jetzt zur Entspannung am Abend, aber am besten aus einer stabileren Tasse. Ich bin Marc Moosbrugger. Hi.

Eure Feierabendzeit ist hier am Donnerstag. Das ist Antenne NRW und Più Bella Cosa von Eros Ramazzotti. Das ist ein Song, der sofort Bilder im Kopf entstehen lässt. Sonne, Urlaub, große Gefühle und diese unverwechselbare Stimme dazu. Damit ist Eros Ramazzotti 1996 endgültig zum Superstar in ganz Europa und darüber hinaus geworden. Der Titel, übersetzt die schönste Sache, ist eine Liebeserklärung, die Eros damals seiner Partnerin Michelle Hunziker gewidmet hat. Angeblich, doch das stimmt eben nicht. Der Song wurde nicht für Michelle Hunziker geschrieben, auch wenn dieses Gerücht immer wieder die Runde gemacht hat. Eros selbst hat rausgehauen, dass er die Nummer nämlich schon im Jahr davor, 1995, geschrieben hat und sie von was anderem handelt. Was die Inspiration nun wirklich war, das hat Eros Ramazzotti nie genau erklärt, aber hin und wieder gesagt, die schönste Sache der Welt ist einfach schlichtweg die Liebe zur Musik. Trotzdem passen viele Zeilen eben sehr gut zu seiner romantischen Liebesgeschichte und ihm hat auch die Begeisterung seiner Fans gefallen, die Più Bella Cosa als Hymne für diese große Promi-Liebe der 90er gesehen haben. Also hat er den Song doch Michelle Hunziker gewidmet und sie ins Musikvideo geholt. Hier ist einer der besten Hits aller Zeiten, der für Sehnsucht, Leidenschaft und echte Emotionen steht bei Antenne NRW. Und auch wenn ihr kein perfektes Italienisch drauf habt, dann geht die Nummer direkt ins Herz. Und die Pizza zum Abendessen, die schmeckt direkt noch besser.

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2: Bewölkt, aber auch meist trocken bleibt es auch am Abend und in der Nacht. Die Temperaturen in NRW gehen runter auf 7 bis 3 Grad. Morgen kommt dann öfter die Sonne raus und es wird wärmer mit 17 bis 20 Grad. Am Wochenende wird es noch wärmer, aber auch unbeständiger mit Schauern und Gewittern.
3: Schönen Donnerstagabend euch aus dem Antenne NRW Verkehrszentrum. Wir haben wie immer nochmal die wichtigsten Meldungen für euch auf den Straßen. Los geht's auf der A2 Dortmund Richtung Oberhausen. Zwischen Bottrop und dem Kreuz Oberhausen aktuell noch rund eine halbe Stunde Zeitverlust. A3 Frankfurt Richtung Köln. Zwischen Bad Honnef-Linz und dem Kreuz Bonn-Siegburg aktuell rund eine Dreiviertelstunde Zeitverlust. Und A40 Dortmund Richtung Duisburg zwischen dem Dreieck Bochum-West und Dreieck Essen-Ost. Hier noch rund eine Viertelstunde Zeitverlust. Das waren für euch die wichtigsten Meldungen. Euch eine gute und vor allem natürlich sichere Fahrt.

Einen schönen Feierabend euch heute am Donnerstag bei Antenne NRW. Jetzt am Wochenende startet in Wuppertal wieder eines der größten Feste der Stadt, das Luisenfest mit Trödel, Gastro und Musik. Das Fest wird in diesem Jahr 50. Noch deuten nur die Parkverbotsschilder auf das größte Fest in Wuppertals Ausgeviertel hin. Die Trödler auf dem Luisenfest brauchen am Sonntag jeden Meter Platz. Aber das Luisenfest ist mehr als ein Trödelmarkt mit Musik. Vor 50 Jahren, da hat alles als Nachbarschaftsfest begonnen. Die Anwohner wehrten sich damals gegen den Abriss des Viertels und zwar erfolgreich. Deshalb feiert sich das Luisenviertel, das inzwischen die Ausgehmeile Wuppertals ist, mit dem Luisenfest auch immer so ein bisschen selbst. Jetzt am Sonntag dann wieder so richtig zünftig. Und was sonst so in Nordrhein-Westfalen los ist, aber auch in Deutschland und der Welt, hört ihr dann auch gleich um 7 wieder in den nächsten Nachrichten.

0: Ihr hört Antenne NRW an eurem Donnerstagabend. Weil eine Reha-Klinik sie nicht aufgenommen hat, fühlte sich eine Frau aus dem Kreis Lippe diskriminiert. Jetzt soll der Bundesgerichtshof entscheiden. Dann stehen die Festredner am nächsten Donnerstag fest, also an Christi Himmelfahrt. Bundeskanzler Friedrich Merz und der griechische Ministerpräsident Kyriakos Mitsotakis kommen nach Aachen und halten eine Rede bei der Karlspreisverleihung. Und rund 800 Jahre ist die Kirche von Niedecken alt. Die historische Bemalung der Wände wurde jetzt aufwendig restauriert. Nun erstrahlt sie in neuem Glanz. 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
1: Ich bin Florian Klaus. Letzte Woche hatte US-Präsident Trump schon höhere Zölle für Autos aus Europa angekündigt. Jetzt hat er wieder mit Zöllen gedroht. Und zwar, falls die EU ihren Teil des Handelsabkommens aus dem vergangenen August nicht bis Anfang Juli umsetzt. Die EU hatte zugesichert, Zölle zu streichen. Allerdings laufen noch Verhandlungen zur Umsetzung zwischen dem Europaparlament und den Mitgliedstaaten. Der Iran-Krieg belastet die deutsche Wirtschaft stark. Allein dem Bund fehlen laut neuer Steuerschätzung im Jahr 2027 rund 10 Milliarden Euro. Bundesfinanzminister Klingbeil macht dafür vor allem die hohen Energiepreise und eben die wirtschaftlichen Folgen des Konflikts verantwortlich. Suita Sowali berichtet.
2: Für Verbraucher könnte das bedeuten, der finanzielle Spielraum des Staates wird kleiner, also weniger Geld für neue Entlastungen wie den Tankrabatt oder zusätzliche Hilfen. Gleichzeitig wird die Diskussion über Einsparungen wohl wieder lauter, etwa bei Zuschüssen oder Förderprogrammen. Klingbeil sagt trotzdem, die Regierung wolle weiter investieren, Jobs schaffen und Arbeitsplätze sichern.
1: Die spanische Polizei hat auf einem Frachter vor der Küste Afrikas einen Rekordfund gemacht. 30 Tonnen Kokain haben die Beamten beschlagnahmt. Eine größere Menge ist in einer einzigen Ladung noch nie gefunden worden. Die Drogen haben den Angaben nach einen Handelspreis von mehr als 812 Millionen Euro. Freiburg steht zum ersten Mal in einem Europapokalfinale. Der SC setzte sich im Halbfinalrückspiel in der Fußball-Europa League mit 3:1 gegen Sporting Braga aus Portugal durch. Damit drehten die Freiburger die 1:2 Niederlage aus dem Hinspiel. Im Endspiel geht's am 20. Mai in Istanbul gegen Aston Villa.
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